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5: Kurz vor 3:30. Ich bin Anna Löwer. Das Deutschland-Ticket wird offenbar schon wieder teurer. Laut Rheinischer Post soll der Preis heute neu festgelegt werden. Im Gespräch ist eine Erhöhung von jetzt 63 auf knapp 67 Euro. Der Koordinierungsrat von Bund, Ländern und Verkehrsbranche muss den neuen Preis dann noch beschließen. Die Pflegeversicherung steckt tief im Minus. Gesundheitsminister Linnemann will deshalb heute ein Spargesetz durchs Kabinett bringen. Die SPD droht mit Blockade, weil sie kein reines Sparpaket will. Bis zuletzt wurde hinter verschlossenen Türen weiterverhandelt. US-Präsident Trump setzt bei künstlicher Intelligenz auf freiwillige Selbstkontrolle statt auf gesetzliche Vorschriften. Die Chefs großer Tech-Konzerne haben im Weißen Haus eine entsprechende Vereinbarung mit ihm unterzeichnet. Rechtlich bindend ist diese aber nicht. Die Generalstaatsanwaltschaft Dresden hat 4 Männer wegen mutmaßlicher IS-Mitgliedschaft angeklagt. Sie sollen zwischen 2014 und 2017 im Irak für die Terrormiliz tätig gewesen sein. Festgenommen wurden sie im Frühjahr in Plauen, Chemnitz und Leipzig. Das Oberlandesgericht Dresden muss jetzt über die Anklage entscheiden. 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
6: Wenig Wolken gibt es heute und es bleibt trocken. Später wird die Sonne öfter rauskommen. Die Höchstwerte liegen bei 22 bis 24 Grad. Vereinzelt kann es auch mal Sturmböen geben. Morgen geht's dann mit Sonne und Wolken weiter. Weiterhin trocken bei bis zu 24 Grad.
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6: Es gibt gerade keine Staus, man kommt entspannt durch. Staus oder Blitzer einfach melden unter 0800 023 und 4 mal die 4.

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0: geplant beschließt. Stand jetzt sind sich Union und SPD trotz interner Krisentreffen aber immer noch nicht einig. Die SPD hält die bisherigen Pläne für ein reines Sparpaket. Entlastungen für Pflegebedürftige kommen für sie zu kurz. Linnemann sieht die Reform aber nur als schnelle Hilfe, um das System erstmal am Laufen zu halten. Weitere Schritte sollen später folgen. Der Fahrgastverband Pro Bahn kritisiert die geplante Erhöhung des Deutschland-Ticketpreises. Das soll laut Rheinischer Post um knapp 4 Euro auf dann 67 Euro teurer werden. Angesichts des Tankrabatts für Autofahrer fordert der Verband auch einen Rabatt für Nutzer des Deutschland-Tickets. Gut 3 Wochen nach der Landtagswahl in Sachsen-Anhalt kommt in die Regierungsbildung ein wenig Bewegung. AfD-Spitzenkandidat Ulrich Siegmund hat angekündigt, sich im Dezember im Landtag als Ministerpräsident zur Wahl zu stellen. Mehr dazu von Tom Husse.
1: In einem Interview sagte Siegmund, er will sich im ersten Wahlgang zum Ministerpräsidenten wählen lassen. Dafür reichen aber die Stimmen der AfD allein nicht aus. Wo weitere Stimmen herkommen sollen, ist noch unklar. Aktuell laufen Gespräche zwischen der AfD und dem BSW. Eine Koalition beider Parteien schließt das BSW bisher aus. Vor der Wahl hatte Siegmund noch ausgeschlossen, sich ohne eigene Mehrheit zur Wahl zu stellen.
0: Wer in Sachsen ein altes Simson-Moped aus der DDR-Zeit reimportiert hat, darf künftig mit 60 Kilometern pro Stunde unterwegs sein. Das hat die Landesregierung entschieden. Voraussetzung ist, dass das Moped technisch einem DDR-Modell entspricht und bis Ende Februar 1992 erstmals zugelassen wurde. Dafür braucht es nur ein Gutachten, so Infrastrukturministerin Kraushaar.
2: Der Sachverständige bestätigt den DDR-Typ, der bestätigt das Baujahr bis 1992, das ist wichtig, und eben die Verkehrssicherheit. Das ist ganz, ganz wichtig. Die Zulassungsbehörde erstellt dann die Papiere. Und das gilt auch für Reimporte, die schon die deutschen Papiere haben.
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4: Wenig Wolken gibt es heute und es bleibt trocken. Später wird die Sonne öfter rauskommen. Die Höchstwerte liegen bei 22 bis 24 Grad. Vereinzelt kann es auch mal Sturmböen geben. Morgen geht's dann mit Sonne und Wolken weiter. Weiterhin trocken bei bis zu 24 Grad.
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4: Im Moment ist alles frei auf den Straßen bei uns in Sachsen. Es gibt keine Staus. Staus oder Blitzer einfach melden unter 0800 023 und 4 mal die 4.

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1: Kurz vor 3:30. Ich bin Anna Löwer.
2: Die Pflegeversicherung steckt tief im Minus. Gesundheitsminister Linnemann will deshalb heute ein Spargesetz durchs Kabinett bringen. Die SPD droht mit Blockade, weil sie kein reines Sparpaket will. Bis zuletzt wurde hinter verschlossenen Türen weiterverhandelt. Der Fahrgastverband Pro Bahn kritisiert die geplante Erhöhung des Deutschland-Ticketpreises. Das soll laut Rheinischer Post um knapp 4 Euro auf dann 67 Euro teurer werden. Angesichts des Tankrabatts für Autofahrer fordert der Verband auch einen Rabatt für Nutzer des Deutschland-Tickets. In die Regierungsbildung in Sachsen-Anhalt kommt ein wenig Bewegung. AfD-Spitzenkandidat Siegmund hat angekündigt, sich im Dezember im Landtag als Ministerpräsident zur Wahl zu stellen. Wie die dafür nötige Mehrheit zusammenkommen soll, ist bisher unklar. Reimportierte Simson-Mopeds dürfen in Sachsen ab sofort bis zu 60 Kilometer pro Stunde fahren. Voraussetzung ist, dass sie technisch einem DDR-Modell entsprechen und bis Ende Februar 1992 erstmals zugelassen wurden. Das muss vorher von einem Sachverständigen geprüft und bestätigt werden. 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
3: Wenig Wolken gibt es heute und es bleibt trocken. Später wird die Sonne öfter rauskommen. Die Höchstwerte liegen bei 22 bis 24 Grad. Vereinzelt kann es auch mal Sturmböen geben. Morgen geht's dann mit Sonne und Wolken weiter. Weiterhin trocken bei bis zu 24 Grad.
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3: Nichts los auf den Straßen, überall freie Fahrt. Staus oder Blitzer einfach melden unter 0800 023 und 4x4.

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1: Martin Garrix und Ed Sheeran. Repeat it.

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3: Kurz vor vier. Ich bin Anna Löwer. Guten Morgen. Gesundheitsminister Linnemann will die Pflegereform durchboxen. Er will, dass die Bundesregierung die Pläne wie geplant morgen beschließt. Stand jetzt sind sich Union und SPD trotz interner Krisentreffen aber immer noch nicht einig. Die SPD hält die bisherigen Pläne für ein reines Sparpaket. Entlastungen für Pflegebedürftige kommen für sie zu kurz. Linnemann sieht die Reform aber nur als schnelle Hilfe, um das System erstmal am Laufen zu halten. Weitere Schritte sollen später folgen. Das Deutschland-Ticket wird offenbar schon wieder teurer. Laut Rheinischer Post soll der Preis heute neu festgelegt werden. Im Gespräch ist eine Erhöhung von jetzt 63 auf knapp 67 Euro. Der Koordinierungsrat von Bund, Ländern und Verkehrsbranche muss den neuen Preis dann noch beschließen. Ein Betrügernetzwerk soll mehr als 1 Million gefälschte Smartphones verkauft und so für einen riesigen Schaden gesorgt haben. Ermittler sind deswegen zu einer Großrazzia ausgerückt. Jana Klonikowski.
4: Ja, rund 1700 Ermittler waren bei Durchsuchungen in 19 europäischen Ländern im Einsatz, auch in Deutschland. 7 Verdächtige wurden verhaftet. Die Betrüger sollen Handys aus alten Bauteilen zusammengeschraubt haben und sie dann auf Online-Plattformen als neue Markensmartphones verkauft haben. Dadurch wurden Kunden um mehr als 300 Millionen Euro gebracht. Dazu kommt noch 1 Millionen Schaden durch nicht gezahlte Steuern.
3: Reimportierte Simson-Mopeds dürfen in Sachsen ab sofort bis zu 60 Kilometer pro Stunde fahren. Voraussetzung ist, dass sie technisch einem DDR-Modell entsprechend und bis Ende Februar 1992 erstmals zugelassen wurden. Für alle anderen Roller, Mopeds und auch neuere Simsons bleibt es erstmal bei 45 km/h. Sachsen will das ändern und eine Bundesratsinitiative starten. Infrastrukturministerin Kraushaar.
5: Die 45 km/h sind eben leider kein Verkehrsschild, was wir einfach abschrauben könnten und was wir in unserer eigenen Zuständigkeit hätten. Sie sind in einer sogenannten europäischen Fahrzeugklasse festgelegt und wer das ändern will, muss dann nach Brüssel und wir müssen über den Bund gehen und dann über den Bundesrat und die Bundesregierung.
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6: Wenig Wolken gibt es heute und es bleibt trocken. Später wird die Sonne öfter rauskommen. Die Höchstwerte liegen bei 22 bis 24 Grad. Vereinzelt kann es auch mal Sturmböen geben. Morgen geht's dann mit Sonne und Wolken weiter. Weiterhin trocken bei bis zu 24 Grad.
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6: Es gibt gerade keine Staus, man kommt entspannt durch. Staus oder Blitzer einfach melden unter 0800 023 und 4x4.

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6: Kurz vor 16:30. Ich bin Anna Löwer. Guten Morgen. Das Deutschland-Ticket wird offenbar schon wieder teurer. Laut Rheinischer Post soll der Preis heute neu festgelegt werden. Im Gespräch ist eine Erhöhung von jetzt 63 auf knapp 67 Euro. Der Koordinierungsrat von Bund, Ländern und Verkehrsbranche muss den neuen Preis dann noch beschließen. Die Pflegeversicherung steckt tief im Minus. Gesundheitsminister Linnemann will deshalb heute ein Spargesetz durchs Kabinett bringen. Die SPD droht mit Blockade, weil sie kein reines Sparpaket will. Bis zuletzt wurde hinter verschlossenen Türen weiterverhandelt. US-Präsident Trump setzt bei künstlicher Intelligenz auf freiwillige Selbstkontrolle statt auf gesetzliche Vorschriften. Die Chefs großer Tech-Konzerne haben im Weißen Haus eine entsprechende Vereinbarung mit ihm unterzeichnet. Rechtlich bindend ist diese aber nicht. Die Generalstaatsanwaltschaft Dresden hat 4 Männer wegen mutmaßlicher IS-Mitgliedschaft angeklagt. Sie sollen zwischen 2014 und 2017 im Irak für die Terrormiliz tätig gewesen sein. Festgenommen wurden sie im Frühjahr in Plauen, Chemnitz und Leipzig. Das Oberlandesgericht Dresden muss jetzt über die Anklage entscheiden. Radio PSR. 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
7: Wenig Wolken gibt es heute und es bleibt trocken. Später wird die Sonne öfter rauskommen. Die Höchstwerte liegen bei 22 bis 24 Grad. Vereinzelt kann es auch mal Sturmböen geben. Morgen geht's dann mit Sonne und Wolken weiter. Weiterhin trocken bei bis zu 24 Grad.
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7: Nichts los im Moment, die Straßen in Sachsen sind frei. Staus oder Blitzer einfach melden unter 0800 023 und 4x4.

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3: Kurz vor 5. Ich bin Anna Löwer. Guten Morgen. Gesundheitsminister Linnemann will die Pflegereform durchboxen. Er will, dass die Bundesregierung die Pläne heute wie geplant beschließt. Stand jetzt sind sich Union und SPD trotz interner Krisentreffen aber immer noch nicht einig. Die SPD hält die bisherigen Pläne für ein reines Sparpaket. Entlastungen für Pflegebedürftige kommen für sie zu kurz. Linnemann sieht die Reform aber nur als schnelle Hilfe, um das System erstmal am Laufen zu halten. Weitere Schritte sollen später folgen. Der Fahrgastverband Pro Bahn kritisiert die geplante Erhöhung des Deutschland-Ticketpreises. Das soll laut Rheinischer Post um knapp 4 Euro auf dann 67 Euro teurer werden. Angesichts des Tankrabatts für Autofahrer fordert der Verband auch einen Rabatt für Nutzer des Deutschland-Tickets. Gut 3 Wochen nach der Landtagswahl in Sachsen-Anhalt kommt in die Regierungsbildung ein wenig Bewegung. AfD-Spitzenkandidat Ulrich Siegmund hat angekündigt, sich im Dezember im Landtag als Ministerpräsident zur Wahl zu stellen. Mehr dazu von Tom Husse.
4: In einem Interview sagte Siegmund, er will sich im ersten Wahlgang zum Ministerpräsidenten wählen lassen. Dafür reichen aber die Stimmen der AfD allein nicht aus. Wo weitere Stimmen herkommen sollen, ist noch unklar. Aktuell laufen Gespräche zwischen der AfD und dem BSW. Eine Koalition beider Parteien schließt das BSW bisher aus. Vor der Wahl hatte Siegmund noch ausgeschlossen, sich ohne eigene Mehrheit zur Wahl zu stellen.
3: Wer in Sachsen ein altes Simson-Moped aus der DDR-Zeit reimportiert hat, darf künftig mit 60 Kilometern pro Stunde unterwegs sein. Das hat die Landesregierung entschieden. Voraussetzung ist, dass das Moped technisch einem DDR-Modell entspricht und bis Ende Februar 1992 erstmals zugelassen wurde. Dafür braucht es nur ein Gutachten, so Infrastrukturministerin Kraushaar.
5: Der Sachverständige bestätigt den DDR-Typ, der bestätigt das Baujahr bis 1992, das ist wichtig, und eben die Verkehrssicherheit. Das ist ganz, ganz wichtig. Die Zulassungsbehörde erstellt dann die Papiere. Und das gilt auch für Reimporte, die schon die deutschen Papiere haben.
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6: Trocken ist es heute Morgen, dazu ein paar Wolken. Später bleibt es weiter freundlich und trocken. Es wird insgesamt richtig angenehm. Die Höchstwerte liegen bei 22 bis 24 Grad. In den Bergen kann es dazu auch mal Sturmböen geben. Morgen geht's ähnlich weiter mit Sonne und Wolken. Trocken, maximal 24 Grad.
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6: Auf der A17 Dresden-Prag. Achtung, zwischen Dresden-Südvorstadt und Dresden-Prohlis sind in beiden Richtungen Wildschweine auf der Straße. Staus oder Blitzer einfach melden unter 0800 023 und 4x die 4.
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7: Da ist es wieder um 5. Schönen guten Morgen.
8: Guten Morgen.
7: Heute die Mittwochsausgabe, gleich mit einem Top-Tipp, wie ihr schneller in der Rotwelle an der Ampel vorankommt. Montiert einfach selber einen grünen Abbiegepfeil.
8: Das ist eine Idee.
7: Ja, es gibt dann zwar jede Menge Ärger mit den Behörden, aber gut, den Ärger, den hört er gleich in 5 Minuten im Sinnlos-Telefon.
8: So, und wir bringen euch in die Gänge am frühen Mittwochmorgen jetzt mit Bibi Rexha und Faithless New Religion. Einer der besten Hits.

0: Guten Morgen, da ist es wieder kurz nach fünf. Ihr wisst, das ist die Zeit für eure Kultkomödie Das Sinnlos Telefon. Und der Kollege Steffen Lukas, der mutiert jetzt zum Ampelmännchen.
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2: Naumann.
3: Herr Naumann, bin ich jetzt im Tiefbauamt? Abteilung Grüner Pfeil oder was? Jetzt habe ich ja endlich mal Glück.
2: Eine Abteilung Grüner Pfeil gibt es nicht, da braucht man zu viele Leute. Erzähl
3: es
2: mal.
3: Ich habe bei den Bullen schon angerufen, die haben gesagt, das ist alles nicht in ihr Sachgebiet, das wäre Tiefbauamt.
2: Sie meinen die Polizei.
3: Ja, hab ich ja gesagt.
2: Bullen haben Sie gesagt.
3: Ja, ist doch die Polizei, oder nicht? Ich wollte Ihnen drei Adressen sagen, wo sich seit heute Nacht Grüne Pfeile befinden. Theresienstraße, Ecke Delitzscher Straße. Hm. Dann hätten wir Delitzscher Ecke Schumannstraße und die Delitzscher Ecke Wittenberger Straße stadteinwärts.
2: Na, warten Sie mal nicht so schnell.
3: Nee, stadtauswärts, Entschuldigung. Das ist an der Sportkasse.
2: Delitzscher Schumann.
3: Richtig.
2: Wieso sind die, die sagen jetzt, die sind seit heute früh dran?
3: Ja.
2: Aha, steinig aber, weil ich das gar nicht weiß.
3: Das können Sie auch nicht wissen, weil ich die selber montiert habe. Deshalb rufe ich Sie aber an, dass Sie das ab jetzt wissen.
2: Sie können doch nicht irgendwas montieren.
3: Ich stehe jeden Morgen um 8 Uhr mindestens 20 Minuten an der roten Ampel.
2: Passen Sie mal auf. Die grünen Pfeile kommen aus gewissen Gründen an manchen Stellen nicht dran. Wissen Sie die Gründe?
3: Nee, natürlich nicht. Ich frage mich jeden Morgen, warum ist da kein grüner Pfeil?
2: Und dann können Sie auch keine dran machen.
3: Na, wieso denn nicht? Jetzt kann man da in Ruhe rechts abbiegen.
2: Weil ich auch bei Ihnen nicht einfach ein anderes Nummernschild dran schreiben kann.
3: Ich will nur halt pünktlich auf Arbeit kommen und deshalb will ich einen reibungslosen Verkehrsfluss. Jetzt weiß ich jetzt ja nicht, warum Sie sich da so aufregen. Ich stürze mich in Unkosten, ich borge mir eine Leiter bei meinem Kumpel, ich schraube mir die Nacht um die Ohren an diesen Ampeln, das war auch ja nicht so einfach.
2: Gründe, die nicht dran zu machen. Die schrauben wir bitte ab.
3: Ja, wieso schrauben Sie denn meine grünen Pfeile wieder? Da hätte ich sie ja nicht ranschrauben brauchen.
2: Die kann ich Ihnen auch zuschicken.
3: Die grünen Pfeile, nö, ich will das Geld wieder haben. Ich habe hier Farbe gekauft, ich habe mir Plastilina gekauft, dass die Dinger irgendwie halten.
2: Na gut, passen Sie mal auf. Ich diskutiere mit Ihnen hier nicht schwarz.
3: Und hier ist Radio PSR, das Sinnlos-Telefon.
2: Na wunderbar.
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8: Kurz vor 5:30. Ich bin Hajo Wilken. Schönen guten Morgen. Der Masterplan für Südwestsachsen nimmt weiter Formen an. Insgesamt wurden 126 Projektideen aus der Region eingereicht. Die Vorschläge werden jetzt bewertet und nach ihrer Bedeutung für den Strukturwandel sortiert. Mitte September soll der fertige Masterplan vorgestellt werden. Danach ist die Landesregierung am Zug, so Infrastrukturministerin Krauser.
9: Damit muss jedes Vorhaben im Einzelfall angeschaut werden und geprüft werden, ob es förderfähig ist. Erfüllt es denn beispielsweise überregionale Strahlkraft? Erfüllt es eben die wirklich Transformation, die wir nötig haben?
8: Das Deutschlandticket könnte im nächsten Jahr teurer werden. Knapp 67 Euro sind im Gespräch. Derzeit kostet das Ticket 63 Euro im Monat. Wie die Rheinische Post schreibt, will der zuständige Rat den neuen Preis heute festlegen. Er berücksichtigt dabei Personal, Energie und Betriebskosten. Der Fahrgastverband Pro Bahn fordert einen Deutschland-Ticket-Rabatt, nach Vorbild des Tankrabatts für Autofahrer. Die Leipziger Außenstelle der Holocaust-Gedenkstätte Yad Vashem soll im kommenden Jahr ihren Betrieb aufnehmen. Im Mariowitsch-Haus sind interaktive Lernangebote geplant. Kultusminister Konrad Clemens.
10: Das ist eine großartige Chance für die Lehrkräftebildung, für die Bildung von Polizisten, von Justizbeamten. Wir müssen uns verstärkt und immer weiter gegen Antisemitismus einsetzen und für das jüdische Leben.
8: Leipzig wird damit Teil des ersten Yad Vashems Bildungszentrums außerhalb Israels. Sachsen unterstützt die Außenstelle mit rund 5 Millionen Euro pro Jahr. Bundesfamilienministerin Prien kann sich vorstellen, das Elterngeld auch künftig 14 Monate lang zu zahlen. Die geplante Kürzung auf 12 Monate ist für viele Familien schwer umzusetzen, sagte sie dem Redaktionsnetzwerk Deutschland. Die Koalition prüft derzeit diverse Einsparmöglichkeiten. Der Waldbrand im Vogtsgrüner Wald in Plauen ist gelöscht. Er hatte sich bis zum Abend auf eine Fläche von etwa 5000 Quadratmeter ausgebreitet. Rund 100 Einsatzkräfte kämpften gegen die Flammen. In der Nacht wurde das Gebiet noch mit Hilfe von Wärmebildkameras kontrolliert. 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
2: Ja, morgens ist es frisch, morgens ist es dunkel, mittags ist es hell und mittags ist es warm. Genauso wird auch heute dieser Mittwoch. Aktuell sind wir bei um die 9 Grad. Es ist keine Wolke am Himmel zu sehen. Tagsüber wird es sehr, sehr sonnreich werden. Ein paar Wolken sind dabei, alle harmlos, bleibt heute trocken. Und das bei bis zu 25 Grad heute.
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11: So, stressfreien Weg zur Arbeit wünsche ich. Ich habe es gestern an der Stelle schon mal gesagt, dass sie in Dresden sehr motiviert sind. Jetzt sind es mittlerweile 4 Superblitzer. Radeburger einwärts, Dürer einwärts, Strehlener einwärts und auf dem Terrassenufer stehen sie auch noch. Also ich weiß nicht, ob das immer noch alles so aktuell ist oder wie lange die dann da im Durchschnitt stehen. Also in Dresden, das ist sozusagen die Blitzerhauptstadt heute Morgen. Ihr könnt aber gerne noch ergänzen unter 0800 023 4x4.
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11: Es ist 5:30. Schönen guten Morgen zusammen.
2: Guten Morgen.
11: Wo sind denn unsere frühen Vögel, die Frühaufsteher, die teilweise ja schon mit der Arbeit beginnen, bevor wir hier überhaupt anfangen? Ja? Die vielleicht schon 2-3 Stunden arbeiten, bevor wir um 5 sagen, guten Morgen. Wer ist denn jetzt schon fleißig? Euch wollen wir gerne mal so ein bisschen feiern jetzt heute Morgen. Das muss man zwischendurch auch mal tun. Ja. Also schickt eine WhatsApp-Sprachnachricht unter 0341 39 37 6000.
2: Ja, und alle, die schon unterwegs sind, Richtung Badezimmer oder tatsächlich schon Richtung Arbeit, wir bringen euch rein in den Tag mit dem Mega-Radio-Hit von The Weeknd. Hier ist Blinding Lights.

0: Guten Morgen, hier ist die Radio PSR Morning Show. Viele Grüße in die Supermärkte, in den Einzelhandel. Die Caro arbeitet da und ist auch schon fleißig. Guten Morgen.
1: Ich habe die Woche Frühdienst. Heute um 6 und dann um 4.
2: Früh um 4?
1: Ja.
0: Also ich kenne das, meine Tochter hat da ja auch Ausbildung gemacht, also die ist da auch immer eine Stunde vorher da, bevor aufgemacht wird, weil es muss ja Ware verräumt werden.
1: Ja, bei uns ist es um 4.
2: Das dauert so lange?
1: Ja.
0: Nicht, dass man hier irgendwie, weiß ich nicht, Nudeln mit Katzenfutter verwechselt.
1: Richtig.
0: viel Kraft in der Frühschicht. Grüß uns die Kollegin.
1: Ich auch, ihr müsst ja auch zeitig anfangen.
0: Ja, das stimmt.
2: Ja, aber du fängst vor uns an.
1: Okay.
2: Deswegen.
0: Das Erste, was wir verräumen, ist Kaffee.
1: Das klingt gut.
0: Gau, grüß uns deine Kolleginnen und Kollegen und hab eine tolle Woche.
1: Danke, das Gleiche.

0: Guten Morgen, hier ist die Radio PSR Morning Show. Ja, so langsam merkt man es, hier und da fängt es wieder an zu schniefen. Hurra, die Erkältungszeit geht wieder los. Aber wisst ihr was, wir nehmen es einfach mit Humor.
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4: Kurz vor sechs. Ich bin Hajo Wilken. Schönen guten Morgen. Südwestsachsen bekommt 100 Millionen Euro für neue Investitionen. Das Geld kommt aus dem Sondervermögen des Bundes. Gefördert werden können etwa Vorhaben für Verkehr, Bildung oder Energie. 126 Projektideen sind dafür eingegangen. Infrastrukturministerin Regina Krauser.
5: Sie werden jetzt durch den Regionalkonvent bewertet. Überregionale Strahlkraft, Beitrag zu neuer Wertschöpfung und eben auf die Bedeutung für den Strukturwandel werden wichtige Indikatoren sein, ob ein Projekt tatsächlich auf die Shortlist kommt. Wir wissen nicht, bleiben es 126 oder werden es eventuell weniger.
4: Vorgestellt werden die ausgewählten Projekte mit dem Masterplan Südwestsachsen im Dezember. Danach prüft die Landesregierung erneut. Der Preis für das Deutschlandticket könnte im nächsten Jahr auf knapp 67 Euro steigen. Das schreibt die Rheinische Post heute. Sie beruft sich auf den sogenannten

0: September hat Sachsen viel Sonne gebracht, richtig warm war es trotzdem nicht. Sachsen war sogar das kühlste Bundesland, zeigen die vorläufigen Daten des Deutschen Wetterdienstes. Im Schnitt hatten wir knapp 15 Grad. Die Sonne zeigte sich dafür deutlich länger als üblich. Football-Fans aus ganz Deutschland kommen am Wochenende nach Dresden. Am Samstag steigt im Rudolf-Habig-Stadion der GFL Bowl. Im großen Saisonfinale treffen wie schon im letzten Jahr die Dresden Monarchs und die Potsdam Royals aufeinander. Zur Entscheidung für Dresden sagte uns GFL-Boss Axel Streich:
1: Es ist einmal das Stadion, das hat für uns genau die richtige Größe. Es ist eine tolle Stadt, die ja auch einlädt, da ein Wochenende zu verbringen. Das heißt, hat eine Strahlkraft, dass Leute sich auch entscheiden, ich fahre jetzt nicht nur am Samstag dorthin zu dem Spiel. Und dann hat es natürlich mit den Dresden Monarchs eine Football-Tradition und eine Football-Begeisterung, die man nicht in jeder Stadt findet.
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3: Ja, das sieht auch heute wieder richtig gut aus. Also heute Morgen sind wir aktuell bei um die 12 Grad in Sachsen. Es ist noch stockenduster draußen, aber sobald die Sonne aufgegangen ist, wird es ein schöner Tag. Mit einem Mix aus Sonne und Wolken bleibt heute trocken. Temperaturen also immer noch auf Altweiber-Sommer eingestellt. Heute bis zu 24 Grad.
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5: So, gucken wir auf die Straßen und da sehen wir die A9, Nürnberg Richtung Berlin, zwischen Leipzig-West und Großkugel. Da liegen Reifenteile rum. Ansonsten geht's aber gut vorwärts, keine größeren Vorkommnisse. Wenn sich da im Laufe des Morgens was entwickelt und ihr das entdeckt, sagt da kurz Bescheid unter 0800 023 4x4.
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5: Um 5.57 Uhr, da haben wir es wieder 3 Minuten vor 6. Wunderschönen guten Morgen.
3: Guten Morgen.
5: Heute ist Mittwoch und bald ist Freitag und dann drehen wir hier am Rad, weil dann feiern wir 36 Jahre Deutsche Einheit, 36 Jahre Musikgeschichte. Also das wird dann mit jedem Jahr immer ein bisschen mehr, dass wir euch die Perlen, die größten Hits, die verrücktesten Hits aus 36 Jahren präsentieren wollen. Und das sind so Sachen wie der Schnuffel dabei, aber auch der Matthias Reim. Und ein paar andere Hits, die man noch ernst nehmen kann.
3: Ja.
5: Es geht am Freitag schon um 7 hier in der Morningshow los, weil wir brauchen ja ein bisschen Zeit, aber das wird ein musikalisches Highlight dieses Wochenende. Das solltet ihr euch nicht hingehen lassen.
3: Ganz genau. Und gleich bei uns die absoluten No-Gos in der Beziehung. Es gibt so Dinge, die uns der Partner oder die Partnerin niemals verzeiht. Und welche das sind? Die überraschende Top 5 hört ihr in einer Viertelstunde.
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0: 5 nach 6, guten Morgen am Mittwoch. Die Radio PSA Morning Show ist hier und wir haben vorhin mal unsere Frühaufsteher gegrüßt und da hat sich der Norbert angesprochen gefühlt. Guten Morgen.
1: Guten Morgen, Mandy und Rocky. Ihr sucht die Frühaufsteher? Also, ich bringe euch mit der LKW-Klamotten nach Chemnitz. Um 1.30 Uhr rappelt mein Wecker, um 3 Uhr fahre ich los. Ne? Na, mal gucken, wer vor mir noch aufsteht. Okay, ihr beiden, einen schönen Tag wünsche ich euch. Ne? Und an die großen Kollegen, Jungs, haltet die Stoßstange sauber.
2: Großartig. Das wünschen wir allen in Sachsen, eine saubere Stoßstange heute. Kommt gut an, wo auch immer ihr jetzt um diese frühe Uhrzeit schon hin müsst. Wir sind bei euch. Dazu Musik, die gibt uns Energie für den Tag. Tones and I, Dance Monkey bei Radio PSR.

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0: 6.14 Uhr, gleich Viertel sieben. Guten Morgen wünscht die Radio PSR Morning Show.
1: Ja, und jetzt die Top 5 der absoluten No-Gos in einer Beziehung. Also Dinge, die uns der Partner oder beziehungsweise Partnerin niemals verzeihen würde. Herausgefunden von einer großen Studie von Datingportalen. Und da ist auf Platz 5 ein Kind aus einer früheren Beziehung verheimlichen. Hm. Finde ich, gehört auf Platz 1. Also schlimmer geht's eigentlich gar nicht.
0: Ja, da kommt gleich noch ein Punkt, den finde ich noch schlimmer.
1: Okay, absolutes No-Go in einer Beziehung. Eine hohe Geldsumme verzocken.
0: Ja.
1: Das ist unverzeihlich.
0: Naja, gut.
1: Wenn es nicht meins ist.
0: Naja, gut, aber wenn du so eine gemeinsame Haushaltskasse hast, wo du sparst irgendwie, um ein Haus zu bauen und auf einmal ist es weg oder
1: ja,
0: in der Spielbank,
1: okay.
0: Ist auch blöd, oder?
1: Platz 3, muss ich sagen, finde ich jetzt gar nicht so schlimm. Absolutes No-Go in einer Beziehung, was der Partner oder die Partnerin niemals verzeiht, laut einer Studie, heimlich das Testament ändern.
0: So, und jetzt kommen wir zu Platz 2 und den finde ich eben schlimmer als dein Platz 5.
1: Absolut. Die Kinderwunschplanung manipulieren. Das heißt, die Pille absetzen, ohne dem Partner Bescheid zu geben. Das ist nun wirklich absolute No-Go, ja.
0: Ja, und Platz 1?
1: Dinge über den Partner erzählen, die nicht stimmen. Also wer zum Lügenbaron wird, um den Partner abzuwerten oder Geschichten über ihn erfindet, um Aufmerksamkeit zu bekommen, der kann bald die Koffer packen.
0: Ja.
1: Das verzeiht ein Partner gar nicht.
0: Ja, okay, ist blöd, aber wie gesagt, Kinderwunsch manipulieren, das finde ich bei weitem schlimmer. Wie sieht denn das bei euch aus? Sind das auch eure No-Gos in der Beziehung, die ihr eurem Partner oder eurer Partnerin jemals verzeihen würde? Deckelt sich das oder habt ihr noch ganz andere Dinge, wo ihr sagt, also pass auf, wenn er das oder jenes tun würde oder sie, dann wäre es aus für mich. Dann schickt mal eine WhatsApp-Sprachnachricht unter 0341 39 37 6000.

die allermeisten noch tief und fest schlafen, haltet ihr Sachsen bereits am Laufen. Danke an alle, die jetzt schon arbeiten, sagt die Radio PSR Morning Show mit Rocky, Mandy und euch.

0: Morgen am Mittwoch. Hier ist die Radio PSR Morning Show um 6.22 Uhr und wir haben gleich den Hit, die Hymne für alle Kinder, die heute Morgen ihrem Vater beichten müssen, dass sie die Hausaufgaben doch nicht gemacht haben.
1: Sorry, Papi.
2: Ja, von DJ Topic und Becky G. Neu bei Radio PSR. Cooler Hit. Spielen wir euch gleich hier in voller Länge. Machen wir ab 6:30.
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14: Kurz vor 6:30. Ich bin Hajo Wilgen. Schönen guten Morgen. Der Masterplan für Südwestsachsen kommt weiter voran. 126 Projektideen aus der Region liegen inzwischen auf dem Tisch. Jetzt wird geprüft, welche Vorschläge weiterverfolgt werden. Für Projekte aus dem Masterplan stehen insgesamt 100 Millionen Euro bereit. Infrastrukturministerin Regina Krauser.
15: Die Mittel sind für investive Vorhaben vorgesehen, beispielsweise Bau- und Modernisierungsvorhaben an Bildungs-, Gesundheits- oder Verkehrsinfrastruktur, auch Bevölkerungsschutz, aber auch Investitionen in Forschung, Transfer, Energie, Wärmeinfrastruktur oder digitale Systeme sind möglich.
14: Das Deutschlandticket soll im nächsten Jahr teurer werden. Knapp 67 Euro sind im Gespräch. Derzeit kostet das Ticket 63 Euro im Monat. Wie die Rheinische Post schreibt, will der zuständige Rat den neuen Preis heute festlegen. Er berücksichtigt dabei Personal-, Energie- und Betriebskosten. Der Fahrgastverband Pro Bahn fordert einen Deutschland-Ticket-Rabatt, nach Vorbild des Tankrabatts für Autofahrer. Die Leipziger Außenstelle der Holocaust-Gedenkstätte Yad Vashem soll im kommenden Jahr ihren Betrieb aufnehmen. Im Marjowitsch-Haus sind interaktive Lernangebote geplant. Kultusminister Konrad Clemens.
16: Das ist eine großartige Chance für die Lehrkräftebildung, für die Bildung von Polizisten, von Justizbeamten. Wir müssen uns verstärkt und immer weiter gegen Antisemitismus einsetzen und für das jüdische Leben.
14: Leipzig wird damit Teil des ersten Yad Vashems Bildungszentrums außerhalb Israels. Sachsen unterstützt die Außenstelle mit rund 5 Millionen Euro pro Jahr. Bundesfamilienministerin Prien kann sich vorstellen, das Elterngeld auch künftig 14 Monate lang zu zahlen. Die geplante Kürzung auf 12 Monate ist für viele Familien schwer umzusetzen, sagte sie dem Redaktionsnetzwerk Deutschland. Die Koalition prüft derzeit diverse Einsparmöglichkeiten. Der Waldbrand im Vogtsgrüner Wald in Plauen ist gelöscht. Er hatte sich bis zum Abend auf eine Fläche von etwa 5000 Quadratmeter ausgebreitet. Rund 100 Einsatzkräfte kämpften gegen die Flammen. In der Nacht wurde das Gebiet noch mit Hilfe von Wärmebildkameras kontrolliert. 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
2: Ja, aktuell ist es noch Stockduster da draußen. Wer jetzt schon raus muss, vielleicht auch ein Jäckchen mitnehmen. Wir haben Stellen in Sachsen, da sind es momentan nur um die 8, um die 9 Grad. Sobald die Sonne dann am Start ist, wird es wieder ein herrlicher Alt-Weiber-Sommertag. Also Vitamin D können wir auch heute wieder auftanken. Viel Sonne, paar Wolken, bleibt trocken bei maximal 24 Grad.
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0: So, wir haben die A9 nach wie vor in Nürnberg Richtung Berlin. Zwischen Leipzig-West und Großkugel liegen Reifenteile. Ansonsten ist es ruhig heute Morgen. Ihr könnt aber gerne ergänzen, wenn ihr was habt, unter 0800 023 4x4.
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0: Um 6.28 Uhr. Wunderschönen guten Morgen. So, ab morgen greift ja der Tankrabatt der Bundesregierung. Ist es dann tatsächlich schon ab morgen am günstigsten für euch tanken zu gehen oder sollte man vielleicht doch noch mal kurz warten? Das hören wir gleich in 15 Minuten vom ADAC in Sachsen.
2: Ganz genau. Jetzt hören wir aber erstmal Teddy Swims. Hat Tattoos bis ins Gesicht rein, aber eine ganz sanfte Stimme. Hier ist er mit seinem aktuellen Hit. Hier ist Mr. Know It All. Habt einen schönen Mittwochmorgen.

0: Morgen, kurz nach 6:30. Ihr wisst, das ist Zeit für eure Kultcomedy hier bei Radio PSR. So, Mandy, guck mich mal an. Ja, ich zweifle die Vaterschaft an.
1: Alles klar.
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3: Chefsekretär der Charité Frauenklinik Mitte.
4: Guten Tag, hier ist der Detlef Reuter aus Meerane. Kann ich mal die Geburtenklinik sprechen, bitte?
3: Wollen Sie die Wochenstation haben?
4: Nee, ich wollte mich mal erkundigen, was man jetzt machen kann, weil wenn man zum Beispiel jetzt mal davon ausgeht, dass das Kind nicht von mir ist, ob man da schon wie das rauskriegen könnte, dass Sie mir da mal helfen.
3: Also wenn Sie jetzt nachweisen wollen, ob Sie der Vater sind oder nicht, läuft das über das Institut für Rechtsmedizin.
4: Was kostet sowas mit der Rechtsmedizin?
3: Jetzt, das kann ich Ihnen nicht sagen. Da müssen ja Blutuntersuchungen gemacht werden.
4: Ach du großer Gott.
3: Ja.
4: Oh,
3: ja.
4: Nee.
3: Ich weiß nicht, wann das Kind geboren ist und so.
4: 4 Monate ist er jetzt.
3: Ja.
4: Ich könnte das Kind jedem zeichnen und jeder wird sehen, dass es nicht von mir ist.
3: Das reicht aber nicht aus.
4: Ein Beispiel. Der hat nicht einen einzigen Zahn im Mund.
3: Verstehe ich jetzt nicht.
4: Bei den Haaren geht's ja weiter. Der hat Glatze. Jetzt schon.
3: Mit 4 Monaten?
4: Ja.
3: Na, was erwarten Sie denn?
4: Ich habe schon viele, viele Neugeborene und auch Babys
3: aber
4: gesehen.
3: Aber Frau Reuter, mit den Zähnchen, das ist doch überhaupt noch keine Frage. Das sind Sie aber wirklich naiv.
4: Und dass er zum Beispiel nur schreit?
3: Das hat nichts damit zu tun, ob Sie der Vater sind oder nicht.
4: Es kann nicht mein Sohn sein. So, der hat einen ganz kleinen, wissen schon, so einen ganz kleinen Pullermatz. Da kann nicht nach mir kommen. Da kann ich nach mir kommen. Sie müssten mal.
3: Herr Reuter, sagen Sie mal, ich komme jetzt nicht ganz mit. Ich meine, Sie können doch, was erwarten Sie denn von einem 4 Monate alten Kind?
4: Ich meine, ich gucke ja nur auch ganz
3: genau nach. Ich habe Ihnen das gerade gesagt. Also was Sie mir aufgezählt haben,
4: Muskelgruppen,
3: da dürfen
4: Bizeps,
3: Sie
4: alles.
3: Zu einem Anwalt gar nicht gehen. Der würde Sie auslachen.
4: Und Sie würden auch nur drüber lachen, wenn ich sage, jetzt mal angenommen, dass hier Radio PSR das sinnlose Telefon ist. Stimmt's?
3: Ach Gott, nee.
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0: So, morgen ist der 1. Oktober, dann gilt der Tankrabatt und ob sich der schon ab morgen früh für euch lohnt oder ob vielleicht ein bisschen warten cleverer wäre, hört ihr gleich in 6 Minuten. 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

0: sag's da.
1: 6:45, guten Morgen, hier ist Radio PSR.
2: Draußen immer noch stockduster, aber der Tag wurde wirklich schön. Altweiber-Sommertag mit viel Sonne, trocken, stellenweise windig bei maximal 24 Grad.
1: Ab morgen greift für 3 Monate der Tankrabatt der Bundesregierung. Dann soll ja der Liter Sprit 17 Cent günstiger werden. Florian Wagner vom ADAC Sachsen. Merken wir das schon ab morgen früh?
3: Ja, sicherlich werden die ersten Rabatte auch schon an den Tankstellen zu finden sein. Allerdings ist zu erwarten, dass der komplette Rabatt erst so in circa 2 bis 3 Werktagen komplett beim Verbraucher ankommt. Also wir hoffen, dass er auch komplett beim Verbraucher ankommt. Das ist ja immer so ein bisschen das Thema. Das hat aber damit zu tun, dass die Tankstellen ihren Sprit, der ja noch in den Tanks lagert, teurer eingekauft haben und dementsprechend noch teurer verkaufen wollen und werden. Mhm. Und sobald dann eben der günstigere Sprit in den Tanks der Tankstellen angekommen ist, wird dann auch dementsprechend dann der Rabatt eben gültig werden.
1: Ja, also wir hoffen natürlich auch, dass die Rabatte an die Zapfsäulen weitergegeben werden. In jedem Falle gebt ihr uns aber eure Tankquittungen weiterhin auf radiopsr.de. Ihr wisst, Radio PSR zahlt deine Rechnung, die nächste schon um Punkt.

0: So, es ist gleich 7:05. Schönen guten Morgen. Die Radio PSR Morning Show ist hier. Der Waldbrand im Vogtsgrüner Wald in Plauen ist gelöscht. Der hatte sich ja bis zum Abend auf eine Fläche von ca. 5000 Quadratmeter ausgebreitet. Rund 100 Einsatzkräfte haben dort gegen die Flammen erfolgreich gekämpft. In der Nacht haben sie das alles nochmal mit Wärmebildkameras kontrolliert. Also es ist wirklich gelöscht in diesem Sinne. Wir als offizieller Partner der Freiwilligen Feuerwehren in Sachsen sagen natürlich auch Dankeschön an alle Kameradinnen und Kameraden, die dort im Einsatz waren. Vielen Dank, dass wir uns immer auf euch verlassen können.
1: So, und was heute sonst noch wichtig ist.

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8: Kurz vor 7. Ich bin Hajo Wilken. Schönen guten Morgen. Der Masterplan für Südwestsachsen nimmt weiter Formen an. Insgesamt wurden 126 Projektideen aus der Region eingereicht. Die Vorschläge werden jetzt bewertet und nach ihrer Bedeutung für den Strukturwandel sortiert. Mitte September soll der fertige Masterplan vorgestellt werden. Danach ist die Landesregierung am Zug, so Infrastrukturministerin Krauser.
9: Damit muss jedes Vorhaben im Einzelfall angeschaut werden und geprüft werden, ob es förderfähig ist. Erfüllt es denn beispielsweise überregionale Strahlkraft? Erfüllt es eben die wirklich Transformation, die wir nötig haben?
8: Das Leipziger BMW-Werk wird ans Wasserstoffnetz angeschlossen. Heute Vormittag ist offizieller Baustart für die Pipeline. Sie soll das Werk ab Mitte des nächsten Jahres versorgen. BMW nutzt Wasserstoff im Leipziger Werk für Gabelstapler und andere Fahrzeuge sowie für die Brenner in der Lackiererei. Bislang wird er mit Lastwagen in Druckflaschen angeliefert. Der Preis für das Deutschland-Ticket könnte im nächsten Jahr auf knapp 67 Euro steigen. Das schreibt die Rheinische Post heute. Sie beruft sich auf den sogenannten Koordinierungsrat, der den neuen Preis heute offiziell festlegen will. Maßgeblich dafür sind Personal-, Energie- und Betriebskosten der Verkehrsunternehmen. Sachsen war im September das kühlste Bundesland. Im Schnitt lagen die Temperaturen bei knapp 15 Grad, zeigen vorläufige Daten des Deutschen Wetterdienstes. Dafür schien die Sonne deutlich länger als sonst und spätsommerliche Wärme gab es tatsächlich auch. In Bad Muskau wurden Anfang September mehr als 31 Grad gemessen. Es ist so etwas wie der deutsche Super Bowl. Am Samstag steigt in Dresden das Saisonfinale im deutschen Football, der GFL Bowl. Zum Duell der Dresden Monarchs mit den Potsdam Royals werden deutlich mehr als 20.000 Fans im Rudolf-Habig-Stadion erwartet. Stadionboss Ronald Tscherning sagte uns:
10: Die Monarchs sind schon jahrelang bei uns Gast, haben da immer ihr Highlight-Spiel. Ich finde, das ist ein tolles Spiel. Durch unsere steilen Tribünen wirkt der Football da völlig anders wie in anderen Stadien. Jetzt der GFL Bowl ist natürlich ein Highlight. Letztes Jahr, wer diese Veranstaltung besucht hat, der weiß, dass es eine Riesenstimmung war. Ein Familienfest sozusagen, aber auch lautes Publikum. Es waren unglaubliche Energien in dem Stadion. Ganz, ganz positives Event.
8: 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Neue Nachrichten wieder in einer halben Stunde.
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11: Ja, wird heute ein freundlicher Altweibersommertag. Also im Nordsachsen, da drücken sich schon ein paar Wolken rein. Ansonsten ist es eigentlich wolkenlos. Es bleibt heute den ganzen Tag trocken. Bei euch in den höheren Gegenden wird es wieder sehr windig. Ansonsten gibt es heute viel Sonnenschein zwischen den Wolken und es wird wieder spätsommerlich warm mit bis zu 24 Grad.
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0: Es ist entspannt. Ihr kommt überall gut durch, passt aber auf der A9 auf Nürnberg Richtung Berlin. Zwischen Leipzig-West und Großkugler liegen Reifenteile. Wenn ihr noch was habt für uns an Staus oder Blitzern, ruft durch, kostenfrei unter 0800 023 4x4. So, und so langsam geht ja auch die Erkältungszeit wieder los. Wir nehmen das gleich alle richtig mit Humor und präsentieren euch die Erkältungshits 2026. Das macht der Kollege Jan Zerbs in seiner Alltagscomedy in 15 Minuten.
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0: Für die Dinge, die ihr schon bezahlt habt und für das, was ihr euch noch wünscht. So, auf radiopsr.de angemeldet hat sich Laurenz Glatte aus Eilenburg. Und es geht jetzt um 90 Euro für eine neue Schubkarre für die Oma. Drei Hits hast du Zeit, dich zu melden. 0341 3937 6000. Wir suchen jetzt Laurenz Glatte aus Eilenburg. 0341 3937 6000.
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1: Guten Morgen, die Radio PSA Morning Show ist hier um 7:15 mit einem Hoch auf unsere Frühaufsteher.
2: Guten Morgen, hier ist der Toni, Busfahrer vom Beruf, seit 3.30 Uhr auf den Beinen, seit 4.30 Uhr im Dienst. Ja, der frühe Vogel fängt den Wurm. Bei dem Sprichwort fällt mir ein, denkt eigentlich auch jemand mal an den Wurm? Wenn der nicht so früh aufgestanden wäre, wäre er nicht gefressen worden. Damit einen guten Start in den Tag und allen Kollegen einen ruhigen Dienst.
3: Der Toni ist so ein bisschen poetisch unterwegs, ne?
1: Ich frage mich allerdings, sieht sich jetzt Toni als Wurm oder als Vogel?
3: Also ich bin ja definitiv der Vogel. Und was bist du?
1: Das Bett.
3: Das war so klar.
4: Hasse!

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1: Guten Morgen, hier ist die Radio PSR Morning Show. Ja, so langsam merkt man es, hier und da fängt es wieder an zu schniefen. Hurra, die Erkältungszeit geht wieder los. Aber wisst ihr was, wir nehmen es einfach mit Humor.
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1: So, und warum die Eltern die besseren Ninjas sind, das hört ihr dann bei Jan Zerbst in seiner Alltagskomödie heute Morgen noch um kurz nach 8:30.
8: Ja, wir hoffen, ihr braucht heute Morgen kein Ninja sein. Alles läuft glatt. Dazu gibt's einen Hit von Amy McDonald. This is the Life. Für die größte Abwechslung bei Radio.

0: 7.26 Uhr. Guten Morgen, kommt gut an, wo auch immer ihr heute Morgen hin müsst, auf dem Weg zur Schule, zur Baustelle und das mit den besten Hits von heute und der größten Abwechslung.
1: Mit dabei ist der aktuelle Hit von Michael Schulte, 5 AM, und Eva Max für die größte Abwechslung, die singt vielleicht dem einen oder anderen aus der Seele heute Morgen Sweet But Psycho. Später spielen wir euch auch alles hier nach Wetter und Verkehr.
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1: Kurz vor 7:30. Ich bin Hajo Wilken. Schönen guten Morgen. Südwestsachsen bekommt 100 Millionen Euro für neue Investitionen. Das Geld kommt aus dem Sondervermögen des Bundes. Gefördert werden können etwa Vorhaben für Verkehr, Bildung oder Energie. 126 Projektideen sind dafür eingegangen. Infrastrukturministerin Regina Krauser.
2: Sie werden jetzt durch den Regionalkonvent bewertet. Überregionale Strahlkraft, Beitrag zu neuer Wertschöpfung und eben auch die Bedeutung für den Strukturwandel werden wichtige Indikatoren sein, ob ein Projekt tatsächlich auf die Shortlist kommt. Wir wissen nicht, bleiben es 126 oder werden es eventuell weniger.
1: Vorgestellt werden die ausgewählten Projekte mit dem Masterplan Südwestsachsen im Dezember. Danach prüft die Landesregierung erneut. Wer das Deutschland-Ticket nutzt, muss sich wohl darauf einstellen, ab dem nächsten Jahr wieder tiefer in die Tasche zu greifen. Wie die Rheinische Post schreibt, ist ein Preis von knapp 67 Euro im Gespräch. Silas Quiring.
3: Ja, das wären 4 Euro mehr als bisher. Entscheiden soll sich das Ganze schon heute. In einer Deutschland-Ticket-Arbeitsgruppe beraten Vertreter von Bund, Ländern und der Verkehrsverbände. Eine rein politische Entscheidung ist das nicht mehr unbedingt. Mehrere feste Faktoren werden als Berechnungsgrundlage genutzt. Etwa Personal, Energie und allgemeine Betriebskosten. Und die sind allesamt gestiegen. Gedämpft wird die Preiserhöhung aber wohl noch, weil zuletzt mehr Menschen das Ticket kauften.
1: Bundesfamilienministerin Prien kann sich vorstellen, das Elterngeld auch künftig 14 Monate lang zu zahlen. Die geplante Kürzung auf 12 Monate ist für viele Familien schwer umzusetzen, sagte sie dem Redaktionsnetzwerk Deutschland. Die Koalition prüft derzeit diverse Einsparmöglichkeiten. Die Leipziger Außenstelle der Holocaust-Gedenkstätte Yad Vashem soll im kommenden Jahr starten. Geplant sind Lernangebote für junge Menschen und Lehrkräfte. Leipzig wird damit Teil des ersten Yad Vashem-Bildungszentrums außerhalb Israels. Sachsen unterstützt die Außenstelle mit 5 Millionen Euro pro Jahr. Der Waldbrand im Vogtsgrüner Wald in Plauen ist gelöscht. Er hatte sich bis zum Abend auf eine Fläche von etwa 5000 Quadratmeter ausgebreitet. Und 100 Einsatzkräfte kämpften gegen die Flammen. In der Nacht wurde das Gebiet noch mit Hilfe von Wärmebildkameras kontrolliert. 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
4: Ja, der Altweibersommer ist weiterhin bei uns. Also auch heute wird es wieder herrlich schön. Wir bekommen einen Mix aus Sonne und Wolken. Aktuell messen wir um die 15 Grad. Bei euch in Riesa sind es momentan um die 7 Grad. Also zieht euch eine Jacke an, wenn ihr jetzt rausgeht. Richtung Nachmittag gehen die Temperaturen hoch. Zwischen 21 und 24 Grad bleibt heute trocken. In den höheren Gegenden bei euch im Erzgebirge und auch im Zittauer Gebirge, da wird es windig. Und auch morgen schauen wir schon mal rein. Der Donnerstag sieht gut aus. Weiterhin Mix aus Sonne und Wolken. Es wird morgen am Donnerstag sogar noch ein bisschen wärmer wieder mit bis zu 26 Grad.
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5: A9 Nürnberg Richtung Berlin. Zwischen Leipzig-West und Großkugel liegen immer noch Reifenteile auf der Fahrbahn. Also passt entsprechend auf. Ansonsten ist aber ruhig heute Morgen. Wenn ihr was zum Ergänzen habt, sagt Bescheid. Kostenfrei wie immer unter 0800 023 4x4.
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5: 7.33 Uhr haben wir es schon. Wunderschönen guten Morgen. Und der Alexander, der ist gedanklich schon im Wochenende. Guten Morgen.
7: Guten Morgen. Am DDR-Museum in Pirna findet am Samstag ein großes Oldtimer-Treffen mit Icarus-Rundfahrten statt. Für Groß und Klein ist was dabei. Sowie für Speis und Trank ist bestens gesorgt.
5: Naja, es ist ein rundum Glücklich-Paket in der sächsischen Schweiz aus der Erzgebirge.
4: Ja, jetzt sorgen wir aber erstmal, dass unsere To-Do-Liste ein bisschen kleiner wird. Wir helfen euch rein in den Arbeitstag. Das machen wir jetzt mit dem aktuellen Pop-Hit von Alex Warren. Hier ist Fever Dream. Guten Morgen zusammen.

0: 7.38 Uhr, guten Morgen, hier ist Radio PSR.
1: Ja, und morgen könnt ihr die Heckenscheren wieder rausholen. Morgen ist der 1. Oktober, das ist das Ende der Schonzeit für nistende Vögel. Also ab morgen ist es wieder erlaubt, Bäume, Hecken und Büsche im eigenen Garten zu schneiden bzw. zu entfernen.
0: Das darf ich nicht vergessen. Kannst du mich da an was erinnern, Mandy?
1: An was denn? Ja, mach ich.
0: Danke.
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0: 3:15 haben wir es. Guten Morgen, hier ist die Radio PSR Morning Show.
1: Man kann es draußen schon erkennen. Wird ein guter Tag. Wir bekommen viel Sonne, paar Wolken sind dabei. Bleibt heute trocken bei euch in den höheren Gegenden, aber auch windig. Und das bei maximal 24 Grad.
0: So, und auf den Straßen, da lebt der Berufsverkehr. Der Norbert ist ja auch gerade unterwegs. Guten Morgen.
2: Guten Morgen, Mandy und Rocky. Also, ich bringe euch mit der LKW-Klamotten nach Chemnitz. Einen schönen Tag wünsche ich euch. Ne? Und an die großen Kollegen... Jungs, haltet die Stoßstange sauber.
0: Jawohl, und vor allem, ja, lasst euch nicht von denen anstecken, die heute in den Schlagzeilen sind, weil die Spritpreise so hoch sind, kannst du ja lesen, immer mehr Fahrer tanken und verduften. Also ist wohl ein neuer fragwürdiger Trend, also Tankraub statt Bankraub.
1: Ja, wir bleiben alle legal unterwegs, bitte. Und jetzt säuselt uns Michael Schulte ins Ohr mit seinem ganz neuen Hit 5 AM.

0: geht's in den Mittwoch. Es ist 7.52 Uhr. Ihr hört die Radio PSR Morning Show und gleich bei uns die absoluten No-Gos in der Beziehung. Also es gibt Dinge, die uns der Partner oder die Partnerin niemals verzeiht. Und welche das sind, die überraschenden Top 5, hört ihr bei uns nächste halbe Stunde gegen 8:45.
1: So, außerdem haben wir, falls ihr heute auch ein Meeting habt, wir haben gleich das Meeting der CEOs, der Geschäftsführer der Charts. David Guetta, Teddy Swims und Tones and I in einem Song mit Gone, Gone, Gone. Das ist einer eurer aktuellen Lieblingssongs. Und damit es nicht langweilig wird, versuchen wir auch mal wie Nelly Furtado zu fliegen. Machen wir auch alles gleich ab um 8.
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1: Kurz vor 8. Ich bin Hajo Wilken. Schönen guten Morgen. Der Masterplan für Südwestsachsen kommt weiter voran. 126 Projektideen aus der Region liegen inzwischen auf dem Tisch. Jetzt wird geprüft, welche Vorschläge weiterverfolgt werden. Für Projekte aus dem Masterplan stehen insgesamt 100 Millionen Euro bereit. Infrastrukturministerin Regina Krauser.
2: Die Mittel sind für investive Vorhaben vorgesehen, beispielsweise Bau- und Modernisierungsvorhaben an Bildungs-, Gesundheits- oder Verkehrsinfrastruktur, auch Bevölkerungsschutz, aber auch Investitionen in Forschung, Transfer, Energie-, Wärmeinfrastruktur oder digitale Systeme sind möglich.
1: Das Leipziger

0: Sprecher Florian Wagner sagte uns:
1: Das hat aber damit zu tun, dass die Tankstellen ihren Sprit, der ja noch in den Tanks lagert, teurer eingekauft haben und dementsprechend noch teurer verkaufen wollen. Und sobald dann eben der günstigere Sprit in den Tanks der Tankstellen angekommen ist, wird dann auch dementsprechend dann der Rabatt gültig werden.
0: Der September hat Sachsen viel Sonne gebracht. Richtig warm war es trotzdem nicht. Sachsen war sogar das kühlste Bundesland, zeigen die vorläufigen Daten des Deutschen Wetterdienstes. Im Schnitt hatten wir knapp 15 Grad. Die Sonne zeigte sich dafür deutlich länger als üblich. Football-Fans aus ganz Deutschland kommen am Wochenende nach Dresden. Am Samstag steigt im Rudolf-Harbig-Stadion der GFL Bowl. Zum Saisonfinale treffen, wie schon im letzten Jahr, die Dresden Monarchs und die Potsdam Royals aufeinander. Zur Entscheidung für Dresden sagte uns GFL-Boss Axel Streich:
2: Es ist einmal das Stadion, das hat genau die richtige Größe. Es ist eine tolle Stadt, die einlädt, da ein Wochenende zu verbringen. Und dann hat es natürlich mit den Dresden Monarchs eine Football-Begeisterung, die man nicht in jeder Stadt findet.
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4: Na, das wird doch wieder ein wunderbarer Tag. Also draußen ist die Sonne schon aufgegangen. Wir haben aktuell so um die 12 Grad. Es sind ein paar Wolken unterwegs, die sind aber heute alle wieder harmlos. Es bleibt trocken. Höchstwerte liegen am Nachmittag zwischen 21 und 24 Grad. Dazu aber auch wieder windig bei euch in den höheren Gegenden wie Erzgebirge und auch das Zittauer Gebirge. Wir nehmen uns die Zeit, wir schauen schon mal morgen auf den Donnerstag. Der sieht ganz ähnlich aus. Viel Sonne im Tagesverlauf, immer mehr Wolken, bleibt aber auch morgen trocken und wird sogar noch ein Zacken wärmer. Morgen dann wieder bis zu 26 Grad.
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6: Die B6 ist zwischen Großkugel und dem Abzweig nach Röcklitz nach einem Unfall gesperrt. Ansonsten ist es ruhig heute Morgen, das ist gut so. Wenn irgendwas entdeckt wird von euch, sagt er Bescheid unter 0800 023 4x4. Kommt gut an.
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6: Eine Minute vorm 8. Guten Morgen zusammen.
4: Guten Morgen.
6: Und falls ihr es noch nicht mitbekommen habt, wir sagen euch gleich, warum es übermorgen am Freitag bei uns völlig anders klingt als sonst. Und warum dann die Morningshow sogar bis 13 Uhr geht. Das ist ein Versprechen, keine Drohung. Die einen sagen so, die anderen so. Nee, das hört er gleich in 5 Minuten.
4: So, wir sind jetzt bei euch auf dem Weg zur Arbeit mit einem der besten Hits von heute. Mikey's Mind ist hier mit Pappbaute.

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0: Ja, draußen zwitschern, glaube ich, auch schon die Vögel. Es ist hell geworden draußen. 8.13 Uhr ist es. Guten Morgen, ihr hört die Radio PSR Morning Show. Die Sonne bleibt heute den ganzen Tag bei uns. Gibt auch mal ein paar Wolken, bleibt aber heute trocken. Und das bei maximal 24 Grad. So, und wir haben ja heute Morgen schon über die No-Gos einer Beziehung gesprochen. Eine Studie von Datingportalen hat es herausgefunden, die Top 3 sind: heimlich das Testament ändern, Kinderwunschplanung manipulieren, also heißt Pille absetzen, ohne dem Partner Bescheid zu geben. Und Platz 1 der No-Gos, die gar nicht gehen, falsche Dinge über den Partner erzählen bzw. zu verbreiten. Und die Jette aus Torgau, die hatte auch noch ein ganz spezielles No-Go.
1: Guten Morgen, ihr zwei Hübschen. Also wenn mein Mann fremdgehen würde, das wäre für mich ein No-Go. Damit könnte ich nicht umgehen. Schönen Tag noch, ihr zwei Süßen. Tschüssi.
2: Dankeschön, Jette. Also ich glaube, da hast du jetzt vielen aus der Seele gesprochen. Wenn ihr aber jetzt auch noch eins habt, also ein No-Go, was für euch in der Beziehung überhaupt nicht geht, dann könnt ihr uns das nach wie vor gerne schicken. Per WhatsApp-Sprachnachricht unter 0341 39 37 6000. Schönen guten Morgen.

0: 8.24 Uhr, schönen guten Morgen, hier ist Radio PSR so und gegen 8:30, also jetzt um diese Zeit wird in unseren Krankenhäusern auch das Frühstück verteilt und wir verteilen eure aktuellen Lieblingshits.
1: Ja, und ich bin am Ende der Stunde dein Radio PSR Überraschungshit, das sind ja Songs, die mal Spaß machen, ein bisschen aus der Reihe tanzen, ist diesmal der Soundtrack für den Single-Mädels-Abend und kurze Geschichte aus meinem Leben, ich habe die Sängerin am Wochenende getroffen, in Berlin im Wachsfigurenmuseum, im Madame Tussauds Museum und mein 10-jähriger Sohn Philipp ist ja die ganze Zeit durch die Haare gefahren. Hat gesagt, Mama, es fühlt sich so toll an, es fühlt sich so toll an. Wer das war, hörte hier 10 von 9.
2: Weird.
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13: Kurz vor 8:30. Ich bin Hajo Wilken. Schönen guten Morgen. Der Masterplan für Südwestsachsen nimmt weiter Formen an. Insgesamt wurden 126 Projektideen aus der Region eingereicht. Die Vorschläge werden jetzt bewertet und nach ihrer Bedeutung für den Strukturwandel sortiert. Mitte September soll der fertige Masterplan vorgestellt werden. Danach ist die Landesregierung am Zug, so Infrastrukturministerin Krauser.
14: Damit muss jedes Vorhaben im Einzelfall angeschaut werden und geprüft werden, ob es förderfähig ist. Erfüllt es denn beispielsweise überregionale Strahlkraft? Erfüllt es eben die wirklich Transformation, die wir nötig haben?
13: Die Bundesregierung will Mitarbeiter der Bahn besser vor Angriffen schützen. Das Kabinett will dazu heute ein neues Gesetz beschließen. Es geht vor allem um härtere Strafen, Silas Quiring.
15: Genau, die sollen für Abschreckung sorgen. Wer Schaffner oder anderes Personal angreift, soll künftig mindestens 6 Monate hinter Gitter, in schweren Fällen sogar mindestens 1 Jahr. Zuletzt hatten solche Angriffe immer wieder Schlagzeilen gemacht. Ein Zugbegleiter kam ums Leben. Ebenfalls verabschiedet werden soll die heiß diskutierte Pflegereform. Noch ist aber offen, ob Union und SPD dabei kurz vor knapp doch noch auf einen Nenner kommen.
13: Der Preis für das Deutschlandticket könnte im nächsten Jahr auf knapp 67 Euro steigen. Das schreibt die Rheinische Post heute. Sie beruft sich auf den sogenannten Koordinierungsrat, der den neuen Preis heute offiziell festlegen will. Maßgeblich dafür sind Personal, Energie und Betriebskosten der Verkehrsunternehmen. Bundesfamilienministerin Prien kann sich vorstellen, das Elterngeld auch künftig 14 Monate lang zu zahlen. Die geplante Kürzung auf 12 Monate ist für viele Familien schwer umzusetzen, sagte sie dem Redaktionsnetzwerk Deutschland. Die Koalition prüft derzeit diverse Einsparmöglichkeiten. Die Feuerwehr Dresden bekommt 2 neue Löschfahrzeuge. Am Nachmittag werden außerdem 3 Rettungsboote und 2 Gelenkdrehleitern in Betrieb genommen. Die neue Technik hat insgesamt fast 3,7 Millionen Euro gekostet. Sie soll im Ernstfall in der gesamten Stadt eingesetzt werden. 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
1: Ach, so gefällt uns der Herbst, oder? Auch heute wird es wieder wirklich schön. Wir bekommen viel Sonne ab. Es sind ein paar Wolken heute mehr dabei, soll aber trocken bleiben. Und die Temperaturen gehen am Nachmittag hoch auf 21 bis maximal 24 Grad. Bei euch in den höheren Gegenden, Erzgebirge, Zittauer Gebirge, da wird es heute auch recht windig werden. Wir schauen schon mal an den Donnerstag, der gefällt uns genauso gut. Startet mit viel Sonne im Verlauf des Tages. Morgen kommen immer mehr Wolken dazu, bleibt aber auch morgen trocken. Und das bei bis zu 26 Grad.
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0: A9 Nürnberg Richtung Berlin zwischen Leipzig West und Großkugel, Reifenteile, und A14 Leipzig Richtung Nossen zwischen Grimma und Mutschen, da liegt eine Plane. Die B6 ist zwischen Großkugel und dem Abzweig nach Rücklitz nach einem Unfall gesperrt, ebenso in Görlitz die Rauschwalder Straße zwischen der Brautwiesen und der Cottbuser Straße, auch dicht wie gesagt wegen Polizeieinsatz. Und geblitzt wird heute Morgen, wer hätte es gedacht, in Dresden. 3-mal Terrassenufer, Strehlener Straße einwärts und Platanenstraße beidseitig. Wenn ihr auch noch was habt, Staus oder Blitzer, immer her damit kostenfrei unter 0800 023 4x4. Kommt gut an.
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0: Es ist 8:30 und gleich erfahrt ihr, warum Eltern die besseren Ninjas sind. In 5 Minuten in unserer Alltagskomödie mit dem Kollegen Jan Serbst.
1: So, und Radio PSR-Star Louis Capaldi hat jetzt das Piano reingefahren, sorgt für ein bisschen Liebe in der Playlist mit Someone You Loved. Guten Morgen zusammen.
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0: Schönen guten Morgen. Kurz nach 8:30 haben wir es. Hier ist die Radio PSR Morning Show. Hört mal zu.
1: Ich höre.
0: Na? Ja?
1: Ich höre, dass ich nichts höre.
0: Ja, wer war das?
1: Ein Elternteil?
0: Richtig.
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3: Ninjas, die sich anpirschen, sind ja Amateure. Im Vergleich zu schleichenden Eltern. Die bewegen sich nachts durch die Wohnung wie Spezialkräfte im Einsatz. Geräuschlos, barfuß im Dunkeln, vorbei an 73 Legosteinen, über knarzenden Dielenboden. Königsdisziplin, aus dem Zimmer schleichen, wenn das Kind gerade eingeschlafen ist. Dann Türklinke runterdrücken, Millimeter für Millimeter. Atmung anhalten, Tür schließen, ohne Klick. Das ist Weltklasse und müsste olympisch werden. Natürlich schlafen Kinder tagsüber problemlos auf dem Fliesenboden, wenn ringsrum alles kreischt. Aber abends im Bett, wenn du nicht gut schleichst, dann stehen die plötzlich im Türrahmen und sagen ganz fröhlich:
4: Ich hab nur mal kurz die Augen zugemacht. Wollen wir jetzt was spielen?
2: 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Echt lustig.
0: Ja, es ist so, wie der Jan sagt, aber wenn die dann später mal in der Pubertät sind, dann kannst du das Bett neben die Start- und Landebahn vom Flughafen stellen, die wachen nicht auf.
1: Ich freue mich ja schon auf diese Zeit. Endlich Ruhe.

0: Kommt weiter gut in den Mittwoch. Die Radio PSR Morning Show ist hier um 8:45.
1: Ja, ein Mittwoch, wie er uns gefällt. Wir bekommen viel Sonne ab. Es sind aber auch heute deutlich mehr Wolken mit dabei. Bleibt aber trocken bei euch in den höheren Gegenden. Wird es windig bei maximal 24 Grad.
0: Und jetzt ein Hoch auf unsere Frühaufsteher.
2: Guten Morgen, hier ist der Toni, Busfahrer vom Beruf. Seit 3.30 Uhr auf den Beinen, seit 4.30 Uhr im Dienst. Ja, der frühe Vogel fängt den Wurm. Bei dem Sprichwort fällt mir ein, denkt eigentlich auch jemand mal an den Wurm? Wenn der nicht so früh aufgestanden wäre, wäre er nicht gefressen worden. Damit einen guten Start in den Tag und allen Kollegen einen ruhigen Dienst.
1: Der Toni ist so ein bisschen poetisch unterwegs, ne?
0: Ich frage mich allerdings, sieht sich jetzt Toni als Wurm oder als Vogel?
1: Also ich bin ja definitiv der Vogel. Und was bist du?
0: Das Bett.
1: Das war so klar.

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1: Ich würde vorschlagen, der Arbeitsplatz wird jetzt ganz kurz zur Partyzone.
2: Genau, denn wir starten jetzt die Single Party. Es ist der Hit für alle Single Frauen. Die Message ist klar, wenn der Typ keinen Ring an meinen Finger steckt, dann mache ich mein Ding halt alleine.
1: Moment, ist nicht nur für die Single Frauen, auch für Gollum. Es geht ja immerhin um
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2: Beyonce.

0: 8.55 Uhr. Guten Morgen, Beyoncé. Single Ladies, Put a Ring on It, der Radio PSR Überraschungshit in dieser Stunde. Um 10 vor 10 haben wir dann den nächsten und irgendwie schließt sich der Kreis. Also wenn jetzt der ein oder andere wirklich seiner Liebsten den Ring angesteckt hat, dann werden wir in einer Stunde sogar noch ein Gebet sprechen.
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2: Kurz vor neun. Ich bin Hajo Wilken. Schönen guten Morgen. Südwestsachsen bekommt 100 Millionen Euro für neue Investitionen. Das Geld kommt aus dem Sondervermögen des Bundes. Gefördert werden können etwa Vorhaben für Verkehr, Bildung oder Energie. 126 Projektideen sind dafür eingegangen. Infrastrukturministerin Regina Krauser.
3: Sie werden jetzt durch den Regionalkonvent bewertet. Überregionale Strahlkraft, Beitrag zu neuer Wertschöpfung und eben auf die Bedeutung für den Strukturwandel werden wichtige Indikatoren sein, ob ein Projekt tatsächlich auf die Shortlist kommt. Wir wissen nicht, bleiben es 126 oder werden es eventuell weniger.
2: Vorgestellt werden die ausgewählten Projekte mit dem Masterplan Südwestsachsen im Dezember. Danach prüft die Landesregierung erneut. Das Leipziger BMW-Werk wird ans Wasserstoffnetz angeschlossen. Heute Vormittag ist offizieller Baustart für die Pipeline. Sie soll das Werk ab Mitte des nächsten Jahres versorgen. BMW nutzt Wasserstoff im Leipziger Werk für Gabelstapler und andere Fahrzeuge sowie für die Brenner in der Lackiererei. Bislang wird er mit Lastwagen in Druckflaschen angeliefert. Morgen kommt der Tankrabatt. Die Steuern auf Benzin und Diesel sinken dann um rund 17 Cent. Der ADAC Sachsen geht allerdings davon aus, dass die Preise nicht an allen Tankstellen sofort sinken. Sprecher Florian Wagner sagte uns:
4: Es hat aber damit zu tun, dass die Tankstellen ihren Sprit, der ja noch in den Tanks lagert, teurer eingekauft haben und dementsprechend noch teurer verkaufen wollen. Und sobald dann eben der günstigere Sprit in den Tanks der Tankstellen angekommen ist, wird dann auch dementsprechend dann der Rabatt gültig werden.
2: Die Strom- und Gaspreise in Deutschland sind in der ersten Hälfte des Jahres gesunken. Das hat das Bundesamt für Statistik mitgeteilt. Private Haushalte zahlten im Vergleich zum Halbjahr davor im Schnitt gut 5% weniger für Gas und fast 6,5% weniger für Strom. Vor allem Gas kostet aber noch immer deutlich mehr als vor dem russischen Angriff auf die Ukraine. Rund 1500 Erstsemester starten in ihr Studium an der Hochschule Mittweida. Am Nachmittag ist die Immatrikulationsfeier in der Stadtkirche. Insgesamt studieren jetzt rund 6200 junge Leute an Sachsens größter Hochschule für angewandte Wissenschaften in Mittweida. 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
6: Da hat im Wetter gerade der Blitz eingeschlagen.
7: Ja, wirklich. Komm, holen wir schnell nach. Also heute gibt's viel Sonnenschein, aber auch ein paar Wolken sind alle harmlos. Bleibt heute trocken bei euch im Erzgebirge und Zittauer Gebirge. Passt bitte auf, da wird's relativ sehr windig werden im Tagesverlauf. Ansonsten heute Nachmittag warm mit bis zu 24 Grad.
6: Auf der A38 Leipzig Richtung Halle zwischen dem Dreieck Partenaue und Leipzig Südost, da liegen Reifenteile. Und auf der A72 Chemnitz Richtung Leipzig zwischen Espenhain und Röther, da liegt auch irgendwelches Zeug rum, das da nicht hingehört. Die B6 aber noch zwischen Großkugel und dem Abzweig nach Röglitz nach einem Unfall gesperrt. Ebenso in Görlitz die Rauschwalder Straße zwischen der Brautwiesen und der Cottbuser Straße. Geblitzt wird heute Morgen auf der A4 Erfurt Richtung Dresden vor Dresden Flughafen. Und in Dresden sind sie auch wieder ganz motiviert, nämlich auf dem Terrassenufer. Strehlener Straße stehen sie einwärts und auf der Platanenstraße in beiden Richtungen. Wenn ihr noch was zum Ergänzen habt, dann wisst ihr Bescheid. Ruft einfach kurz durch, kostenfrei unter 0800 023 4x4.
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6: Wunderschönen guten Morgen, und der Alexander, der ist gedanklich schon im Wochenende. Guten Morgen.
8: Guten Morgen. Am DDR-Museum in Pirna findet am Samstag ein großes Oldtimer-Treffen mit Icarus-Rundfahrten statt. Für Groß und Klein ist was dabei. Sowie für Speis und Trank ist bestens gesorgt.
6: Naja, es ist ein Rundum-Glücklich-Paket in der Sächsischen Schweiz aus der Erzgebirge.
7: Ja, und ein Rundum-Glücklich-Paket haben wir auch jetzt für euch auf musikalische Art und Weise. Geht weiter mit den besten Hits von heute und der größten Abwechslung und der Power. Also mehr geht nicht. Icona Pop sind hier für euch mit I Love.

0: Guten Morgen, hier ist Radio PSR.
1: Ja, und morgen könnt ihr die Heckenscheren wieder rausholen. Morgen ist der 1. Oktober, das ist das Ende der Schonzeit für nistende Vögel. Also ab morgen ist es wieder erlaubt, Bäume, Hecken und Büsche im eigenen Garten zu schneiden bzw. zu entfernen.
0: Das darf ich nicht vergessen. Kannst du mich da an was erinnern, Mandy?
1: An was denn? Ja, mach ich.
0: Danke.
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0: 9:21 Uhr, guten Morgen. Hier ist die Radio PSR Morning Show mit Rocky und Mandy. Wer ist denn dran?
1: Und hier ist der Dieter wieder mal. Und ich wollte euch den Selbstblitzer noch mal melden. Auf Klebergfest an der Schule, aber diesmal in Richtung Innenstadt.
0: Mensch, Dieter, du fährst offensichtlich jeden Tag an der gleichen Stelle vorbei.
1: Ich fahre jeden Tag 500 Kilometer durch Stadt. Ich fahre hier Autohaus, weil die zur Probe fortgenutzt werden wollen. Oder ich fahre die Post und die Ersatzteile. Ich fahre alles. Ich muss also dazu sagen, ich habe selber auch Benzinpumpe.
0: Du, wir drücken dir die Daumen, dass der 8. nicht dazu kommt, weil du weißt, sonst sind die Fleppen weg.
1: Alles klar, mach's gut.
0: So, und ein komplettes Update für unsere Straßen habt ihr dann gleich wieder hier bei Radio PSR in

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18: Also da haben wir heute mehr Wolken als gestern, aber auch die sind heute komplett harmlos, denn es soll hier trocken bleiben bei uns und die Sonne, die drückt sich immer wieder raus. Im Erzgebirge und auch bei euch im Zittauer Gebirge, da wird es relativ windig heute im Tagesverlauf und das alles bei herrlichen 24 Grad maximal. Wir schauen schon mal morgen in den Donnerstag. Das wird wohl einer der erstmal letzten schönen Altweibersommertage, wie wir sie die letzten Tage erlebt haben. Morgen scheint auch erstmal viel die Sonne, danach Wolken bei maximal 26 Grad und ab Freitag wird es dann wieder kühler.
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1: A9 Nürnberg Richtung Berlin haben wir immer noch. Zwischen Leipzig-West und Großkugel, da liegen nach wie vor diese Reifenteile auf der Straße rum. A72 Chemnitz Richtung Leipzig zwischen Espenhain und Röther, auch hier Gegenstände. Die B6 ist zwischen Großkugel und dem Abzweig nach Rücklitz nach dem Unfall immer noch gesperrt. Und auch nach wie vor in Görlitz die Rauschwalder Straße zwischen Brautwiesen und Cottbuser Straße. Da ist die Polizei gerade im Einsatz. Geblitzt wird heute Morgen auf der A4 Erfurt Richtung Dresden vor Dresden Flughafen. A17 Prag Richtung Dresden am Dreieck Dresden-Westen Überfahrt auf die A4 in Richtung Dresden. So, und in Dresden selber ja auch, gleich dreimal. Terrassenufer, Strehnerstraße einwärts und Platanenstraße beidseitig. Wenn ihr was zum Ergänzen habt, sagt kurz Bescheid, kostenfrei. 0800 023 4x4.
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1: Gleich ist es 9:30 und wir spielen euch am Ende dieser Stunde wieder einen Radio PSR Überraschungshit. Es ist diesmal ein Song, der fast für einen Herzinfarkt im Vatikan gesorgt hat. Welcher das ist, das hört ihr also um 9:50. Wir können an dieser Stelle aber schon mal sagen,
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0: 9.41 Uhr, guten Morgen.
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2: Ja, super, danke schön.
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2: Wir wissen da gar nicht so richtig, was man sagen soll. Wir laufen die Drehen, ich bin...
0: Als nächstes seid ihr dran. Ja, immer her mit euren Beträgen für Rechnungen oder aber auch Wünsche über radiopsr.de. 7 und 16 Uhr, das sind die Uhrzeiten, die ihr euch merken sollt. Also heute Nachmittag beim Steffen in der Feierabendshow habt ihr die nächste Chance. Und auch wenn morgen der Tankrabatt kommt, sammelt eure Tankrechnungen. Schickt uns die nach wie vor, weil es läppert sich immer noch. Wir können ja schon lesen, immer mehr Fahrer tanken und verduften. Also der neue Trend ist Tankraub statt Bankraub. Das wollen wir nicht unterstützen.
4: Genau, wir bleiben schön legal unterwegs und nehmen die guten Vibes jetzt mit The Bowser. Der ist neu bei Radio PSR.

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1: Und der kommt jetzt von der besten Madonna aller Zeiten, wie ich finde. Das war die Madonna aus den 80ern. Da hat sie ihren Titel Queen of Pop bekommen, zu Recht, wie ich finde. Und bis heute auch, darf sie bis in alle Ewigkeit behalten.
2: Absolut, sie wurde erst am letzten Wochenende geehrt als Künstlerin des Jahres. Und sie ist ja wirklich eine Künstlerin der Jahrzehnte, seit 40 Jahren im Musikgeschäft. Und genau das feiern wir jetzt. Hier ist Madonna mit Like a Prayer.

0: Like a Prayer, unser Radio PSR Überraschungshit von Madonna um 9.54 Uhr. So, und wir geben jetzt das Studio ab an die Madonna unter den Moderatorinnen. Unsere Kollegin Caro übernimmt.
1: Ja.
0: Ja, das, wir machen den Vergleich mit Madonna jetzt nicht, weil sie genauso alt ist und so viel und so oft bei der Änderungsfleischerei war wie Madonna. Nein, aber sie ist genauso bekannt wie Madonna.
1: Ja. Mit welchen Superstars würdest du uns beide denn vergleichen?
0: Waldorf und Stettler.
1: Wer ist das denn? Ach, warte mal, aus dem Film American Pie?
2: Es wird immer schlimmer.
0: Du meinst, ja, wie heißt der? Du meinst Stiflers
1: Mom.
0: Ja,
1: genau.
0: Na, die zwei Alten, die bei der Muppet Show oben am Balkon saßen.
1: Ach nö, wirklich?
3: Was denn? Auf einmal gefällt dir die Show?
4: Nein, ich hab den Fernseher mitgebracht.
3: Sehr gut.
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17: Kurz vor 10. Ich bin Hajo Wilgen. Schönen guten Tag. Der Masterplan für Südwestsachsen kommt weiter voran. 126 Projekte.

0: oder digitale Systeme sind möglich.
1: Morgen kommt der Tankrabatt. Die Steuern auf Benzin und Diesel sinken dann um rund 17 Cent. Der ADAC Sachsen geht allerdings davon aus, dass die Preise nicht an allen Tankstellen sofort sinken. Sprecher Florian Wagner sagte uns:
2: Das hat aber damit zu tun, dass die Tankstellen ihren Sprit, der ja noch in den Tanks lagert, teurer eingekauft haben und dementsprechend noch teurer verkaufen wollen. Und sobald dann eben der günstigere Sprit in den Tanks der Tankstellen angekommen ist, wird dann auch dementsprechend dann der Rabatt gültig werden.
1: Das Leipziger BMW-Werk wird ans Wasserstoffnetz angeschlossen. Heute Vormittag ist offizieller Baustart für die Pipeline. Sie soll das Werk ab Mitte des nächsten Jahres versorgen. BMW nutzt Wasserstoff im Leipziger Werk für Gabelstapler und andere Fahrzeuge sowie für die Brenner in der Lackiererei. Bislang wird er mit Lastwagen in Druckflaschen angeliefert. Mehr als 1000 Einsatzkräfte gehen seit dem frühen Morgen in Deutschland und drei anderen Ländern gegen eine Rockerbande vor. Es soll dabei um die Hells Angels gehen. Wegen des Verdachts auf Geldwäsche sollen mehrere Haftbefehle vollstreckt und fast 50 Millionen Euro beschlagnahmt werden. Die Feuerwehr Dresden bekommt zwei neue Löschfahrzeuge. Am Nachmittag werden außerdem drei Rettungsboote und zwei Gelenkdrehleitern in Betrieb genommen. Die neue Technik hat insgesamt fast 3,7 Millionen Euro gekostet. Sie soll im Ernstfall in der gesamten Stadt eingesetzt werden. 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
4: Und da freuen wir uns über nochmal so einen schönen Tag. Auch wie die letzten Tage geht's hier weiter mit viel Sonne, mit ein paar Wolken. Bleibt trocken. Die Temperaturen heute 21 bis 24 Grad. In der Sonne fühlt sich das Ganze natürlich noch ein bisschen wärmer an. Morgen auch nochmal schön mit Sonne und Wolken, weiter trocken bis zu 26 Grad. Ab Freitag gibt's dann endlich mal wieder ein bisschen Regen. Die Natur freut sich und die Temperaturen gehen auch ein bisschen zurück. 16 bis 21 Grad am Freitag.
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4: Und Achtung auf der A72 Chemnitz Richtung Leipzig. Zwischen Espenhain und Röther liegen Gegenstände im Weg. Die B6 ist zwischen Großkugel und dem Abzweig nach Röcklitz nach einem Unfall gesperrt. Noch eine Sperrung in Görlitz. Betrifft die Rauschweider Straße zwischen der Brautwiesenstraße und der Cottbuser Straße. Da gibt es einen Polizeieinsatz. Und im Kreis Zwickau ist die Straße zwischen dem Abzweig nach Merane und Glauchau gesperrt. Die neuesten Blitzer für Sachsen stehen auf der A4 Erfurt Richtung Dresden, kurz vor Dresden Flughafen. Dann auf der A17 Prag Richtung Dresden am Dreieck Dresden-West, hier an der Überfahrt auf die A4 Richtung Dresden. Und nochmal Dresden, Platanstraße, beide Richtungen. Wenn es noch was gibt, ruft gern durch. 0800 023 und 4x die 4. Gute Fahrt.
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4: Und kann es sein, dass wir heute alle ganz viele Fotos haben im Status von diesem tollen Sonnenaufgang, von diesem Himmel mit allen Farben? Es sah so schön aus, oder? Haben ganz viele Fotos gepostet, habe ich gesehen. Ja, und der Tag kann ja nur gut werden. Auch weil wir eure Rechnung bezahlen. Machen wir jeden Tag, egal was es ist, ob schon gekauft oder noch gewünscht. Ihr nennt den Betrag auf radiopsr.de oder bei uns in der App. Und dann geht das seinen Gang, immer um 7 und 16 Uhr. Eure Lieblingssets, die haben natürlich ein Zuhause bei uns. Die fühlen sich auch genau danach an. Alex Roring jetzt mit Ordinary. Macht euch einen schönen Mittwoch.
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0: Und im Ernst jetzt? Also das hätte ich nicht gedacht. Radio PSR am Mittwoch gleich 10:30. Während es draußen noch mal so ein bisschen spätsommerlich warm und schön ist, denken die Ersten wirklich schon an die Weihnachtsgeschenke und haben da zum Teil schon alles in Sack und Tüten. Wer da von euch schon so gut vorbereitet ist, hören wir gleich in 10 Minuten. Außerdem eure absoluten Lieblingshits. Gleich nach Wetter und Verkehr. Dieser coole DJ-Sound von Kato. Turn the lights off. Und dann gibt's ja noch für noch mehr Abwechslung den Radio PSR Überraschungshit am Ende der Stunde. Und der passt heute perfekt zu diesem letzten so schönen Septembertag. Kurz vor 11.
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0: Also schöner könnte er sich ja gar nicht verabschieden, der September. Heute, letzter Septembertag, nochmal Sonne und Wärme tanken. Spätsommerfeeling, 21 bis 24 Grad unsere Höchstwerte. Auch morgen nochmal schön, weil bis zu 26 Grad. Ab Freitag dann mehr Wolken und auch wieder ein bisschen Regen. Die Temperaturen gehen dann leicht zurück.
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0: Und Achtung, auf der A4 Chemnitz Richtung Dresden zwischen dem Dreiknossen und Wilsdruff liegen Reifenteile im Weg. In Eschdorf am Gassenberg zwischen der Eschdorfer Bergstraße und dem Ortsausgang. Achtung, da liegt in beiden Richtungen Rollsplitt im Weg. In Görlitz haben wir eine Sperrung auf der Rauschweider Straße zwischen Brautwiesenstraße und der Cottbuser Straße wegen eines Polizeieinsatzes. Und im Kreis Zwickau ist die Straße zwischen dem Abzweig nach Merane und Glauchau gesperrt. Die neuesten Blitzer für Sachsen stehen auf der A4 Erfurt Richtung Dresden, kurz vor Dresden Flughafen. Auf der A17 Prag Richtung Dresden am Dreieck Dresden West, in der Überfahrt auf die A4 Richtung Dresden und in Zwickau wird geblitzt. Ernst-Hehmann-Straße statt einwärts. Dankeschön, Frank. Wenn ihr noch irgendwas habt, was ihr ergänzen könnt, ruft da gerne mal durch. 0800 023 und 4x4. Gute Fahrt, kommt gut durch.
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0: Das ist euer Mittwoch und schön, dass wir den zusammen verbringen. Ihr hört Radio PSR, 10:30, gleich mit dem neuen Hit von Loi, Golden Summer. Und wir hätten nicht damit gerechnet, nee, wirklich nicht, dass so viele von euch schon so gut auf Weihnachten vorbereitet sind.
1: Also Weihnachtsgeschenke jetzt kaufen und vielleicht, so wie ich, auch schon verpacken, ist doch ganz genial.
2: Natürlich sind Weihnachtsgeschenke schon ein Thema. Schließlich, der frühe Vogel fängt den Wurm.
3: Ich bastle jetzt momentan den Adventskalender für meine Frau und demnächst starte ich dann auch noch, dass ich die Weihnachtskarten bastle.
4: Ich habe meine Weihnachtsgeschenke schon eingepackt. Viel Spaß noch. Bleibt weiter so, ihr seid spitze.
0: Okay, also ihr seid mehr als vorbereitet und ich glaube, spätestens in 2 Monaten werde ich euch so beneiden, dass ihr dann die Vorweihnachtszeit genießen könnt und gar nichts mehr mit dem ganzen Zeug zu tun habt. Macht da richtig, super clever. So, und für alle, die jetzt aber noch gar nicht daran denken wollen, gibt's jetzt Vollgas-Sommer mit dem neuen Hit von Loi. Passt so schön zu dem Tag hier.

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habt einen schönen Mittwoch mit Radio PSR bei der Arbeit. Ab morgen soll tanken wieder ein bisschen günstiger werden. Der neue Tankrabatt startet. Rund 17 Cent weniger Steuer pro Liter sind drin. Aber die Frage ist natürlich, wann kommt das tatsächlich bei uns an der Zapfsäule an? Die Antwort gibt's gleich in den Radio PSR-Nachrichten.

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1: Und mit dem Song freuen wir uns doch jetzt schon vielleicht auf den Feierabend, auf den Nachmittag, den ihr euch nochmal schön ausgeplant habt. Irgendwas draußen macht, Gartenterrasse, Biergarten mit Freunden. Ihr habt einen Plan und das ist schon mal der perfekte Soundtrack. Genau für dieses tolle Sommergefühl am letzten Septembertag. Texas mit Summer Sun.

0: Da machen wir euch den Mittwoch noch ein bisschen schöner mit Texas und Summer Sun. Unser Radio PSR Überraschungshit. Und das nächste Mal überraschen wir euch schon in einer Stunde. 10 vor 12, dann so gegen Mittag. So, wir grüßen mal ganz lieb alle Fliesenleger. Bei euch heißt es gleich wieder Fliesen, Kleber anrühren, ausmessen, zuschneiden und alles schick Reihe für Reihe verlegen. Dazu gibt's den perfekten Soundtrack. Gleich mit Clock Clock und einem der besten Hits von heute. Out of the Dark, ab um 11.
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9: Kurz vor 11. Ich bin Dirk Jostes. Guten Tag. Einigung in letzter Sekunde. Bei der heiß diskutierten Pflegereform haben Union und SPD jetzt doch zusammengefunden. Das Kabinett soll sie noch heute auf den Weg bringen. Details sind bisher nicht bekannt. Die SPD hatte mehr Entlastungen für die Pflegebedürftigen gefordert. Der Masterplan für Südwestsachsen kommt einen Schritt voran. 126 Projektideen aus der Region liegen inzwischen auf dem Tisch. Jetzt wird geprüft, welche Vorschläge weiterverfolgt werden. Für Projekte aus dem Masterplan stehen insgesamt 100 Millionen Euro bereit. In Sachsen ist die Zahl der Arbeitslosen leicht zurückgegangen. Offiziell hatten diesen Monat rund 153.600 Männer und Frauen im Freistaat keinen Job. Das sind etwa 3.600 weniger als im August. Laut Landesarbeitsagentur ist der Rückgang saisonbedingt. Viele Menschen haben jetzt wieder eine neue Stelle. Nach dem Waldbrand in Plauen ermittelt jetzt die Polizei zur Brandursache. Wie das Feuer im Vogtsgrüner Wald gestern ausgebrochen ist, ist noch unklar. Das Feuer hatte sich auf rund 5000 Quadratmeter ausgebreitet. Etwa 100 Einsatzkräfte waren im Einsatz. Footballfans aus ganz Deutschland kommen am Wochenende nach Dresden. Am Samstag steigt im Rudolf-Habig-Stadion der GFL Bowl. Im großen Saisonfinale treffen wie schon im letzten Jahr die Dresden Monarchs und die Potsdam Royals aufeinander. Zur Entscheidung für Dresden sagte uns GFL-Boss Axel Streich.
10: Es ist einmal das Stadion, das hat für uns genau die richtige Größe. Es ist eine tolle Stadt, die ja auch einlädt, da ein Wochenende zu verbringen. Das heißt, hat eine Strahlkraft, dass Leute sich auch entscheiden, ich fahre jetzt nicht nur am Samstag dorthin zu dem Spiel. Und dann hat es natürlich mit den Dresden Monarchs eine Football-Tradition und eine Football-Begeisterung, die man nicht in jeder Stadt findet.
9: 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Neue Nachrichten wieder in einer Stunde.
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0: Und da freuen wir uns über nochmal so einen schönen Tag. Auch wie die letzten Tage geht's hier weiter mit viel Sonne, mit ein paar Wolken. Bleibt trocken. Die Temperaturen heute 21 bis 24 Grad. In der Sonne fühlt sich das Ganze natürlich noch ein bisschen wärmer an.

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1: Oh, da gibt es jetzt eine Vollsperrung auf der A72 Zwickau Richtung Chemnitz zwischen Stolberg West und Stolberg Nord. Kein Durchkommen nach einem Unfall, denkt an die Rettungsgasse. In Eschdorf am Gassenberg zwischen der Eschdorfer Bergstraße und dem Ortsausgang, Achtung Rollsplitt auf der Fahrbahn. Und Sperrung in Görlitz betrifft die Rauschwalder Straße zwischen der Brautwiesenstraße und der Cottbuser Straße. Da läuft ein Polizeieinsatz. Die neuesten Blitzer für Sachsen stehen auf der A4 Erfurt Richtung Dresden, kurz vor Dresden Flughafen. Dann auf der A17 Prag Richtung Dresden am Dreieck Dresden West, hier in der Überfahrt auf die A4 Richtung Dresden. Und Zwickau Blitzer Ernst-Hemann-Straße stadteinwärts, danke Frank. Wenn noch irgendwas ist, ruft er gern durch. 0800 023 und 4x4. Gute Fahrt.
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1: Hallöchen, läuft bei euch und hoffentlich richtig gut heute. Zum Mittwoch um 11 haben wir's. 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So, wir grüßen mal alle, die unterwegs sind, auch mit dem LKW. Norbert zum Beispiel, wo geht's hin?
2: Ich bringe euch mit dem LKW Klamotten nach Chemnitz. Einen schönen Tag wünsche ich euch. Ne? Und an die großen Kollegen, Jungs, haltet die Stoßstange sauber.

Hallo zusammen, das ist euer Mittwoch mit Radio PSR 10 nach 11 und liebe Grüße gehen an alle Erstis raus in Mittweida. Ja, rund 1500 junge Menschen starten heute an Sachsens größter Hochschule für angewandte Wissenschaft ins Studium und ich weiß, viele von euch sind vielleicht gerade erst hingezogen nach Mittweida. Neue Stadt, neue Leute, neues Leben. Und wir sind euer Sender für diese neue, aufregende Zeit mit allem, was in Sachsen passiert und natürlich mit euren Lieblingshits. Und der hier ist ganz neu in der Playlist. Topic und Becky G mit der Sorry Puppy.

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0: Wir sind bei euch und ihr seid bei uns. Radio PSR Mittwoch, gleich 11:30. Und wir merken es, ne? Gerade als Familien, das Geschnupfe und Geschniefe geht wieder los. Erkältungszeit. Wir nehmen es mit Humor. Jens Herbst hat für uns die Erkältungshits 2026 in der nächsten halben Stunde in 15 Minuten. Und eure Lieblingshits sind ja auch gleich am Start mit Alex Warren, mit diesem schönen fluffigen Beat Fever Dream nach Wetter und Verkehr. Und für noch mehr Abwechslung gibt es den Radio PSR Überraschungshit am Ende der Stunde. Kommt aus den 80ern und dieses Synthies, dieser Sound, das ist wirklich eine Atmosphäre zum einfach nur Augen zumachen und wegfliegen. So schön. 10:50.
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0: Das ist heute noch mal genauso schön wie gestern. Richtig toll, viel Sonne, bleibt trocken. Im Schatten bis zu 24 Grad. In der Sonne fühlt sich das noch mal ein bisschen wärmer an. Morgen auch noch mal schön, bis zu 26 Grad, ein bisschen mehr Wolken. Und ab Freitag dann langsam Wetterumstellung. Da gibt es dann auch wieder ein bisschen Regen.
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0: Und Achtung auf der A4 Dresden Richtung Chemnitz. In der Auffahrt Chemnitz Ost, da liegt ein Holzklotz im Weg. Die A72 Zwickau Richtung Chemnitz ist zwischen Stolberg West und Stolberg Nord nach einem Unfall gesperrt. Und Sperrung in Görlitz auf der Rauschweider Straße zwischen der Brautwiesenstraße und der Cottbusser Straße. Die neuesten Blitzer für Sachsen stehen auf der A4 Erfurt Richtung Dresden, kurz vor Dresden Flughafen. A17 Prag Richtung Dresden am Dreieck Dresden West in der Überfahrt auf die A4 Richtung Dresden. Und in Zwickau auf der Ernst-Thälmann Straße statt einwärts. Wenn noch was ist, ruft er gern durch. 0800 023 und 4x4. Gute Fahrt.
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0: Hallo zusammen, der wird richtig angepackt im Lager mit Radio PSR 10:30. So, jetzt hat man einen Song, der so ein bisschen Gas gibt und gleich kommt einer, auch der ist schön zum einfach mal ein bisschen durchatmen, gleich mit Mikey's Mind und Papa Utei, einer der besten Hits von heute. Vorher ist noch Jens Herbst dran, der hat die Erkältungshits 2026. Ich weiß, es geht wieder los.
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0: Na, da grüßen wir doch mal ganz lieb alle großen und kleinen Schnupfnasen, alle, die sich da gerade zu Hause ein bisschen ausruhen und erholen. Wir sind bei euch mit dem perfekten Sound. Manchmal hilft ja auch Musik, um sich wieder besser zu fühlen. Jetzt mit Mikey's Mind und Papa Utei. Schönen Mittwoch.

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1: Und das ist jetzt der perfekte Song zum einfach mal kurz abtauchen und gedanklich wegfliegen. Also bei dem schönen Himmel heute. Und dann noch mit dem Sound dieses Synthies. Diese Melodie dazu ist einfach der Hammer. Bronski Beat mit A Small Town Boy. Unser Überraschungshit der Stunde.

0: Da waren wir jetzt mal ganz kurz ganz weit weg und gedanklich woanders, oder? Die Melodie hat uns mal schön rausgezogen mit Bronski Beat und Small Town Boy. Unser Radio PSR Überraschungshit. Der nächste kommt dann in einer Stunde um 10 vor 1. So, wir motivieren euch für alles, was noch anliegt auf der Baustelle. Da wird gebohrt, geschraubt, gesägt, montiert. Und das Coole ist ja, am Ende eurer Schicht seht ihr dann, was alles geschafft ist. Das ist doch super motivierend, oder? Dazu gibt's ordentlich Wumms aus der Box, aus der Bluetooth-Box vielleicht mit Bebe Rexha und Faceless. Mit New Religion gleich ab um 12.
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7: Kurz vor 12. Ich bin Dirk Jostes. Guten Tag. Einigung in letzter Sekunde. Bei der heiß diskutierten Pflegereform haben Union und SPD jetzt doch zusammengefunden. Das Kabinett hat sie auch unmittelbar verabschiedet. Details sind bisher nicht bekannt. Die SPD hatte mehr Entlastungen für die Pflegebedürftigen gefordert. Die Lage auf dem Arbeitsmarkt in Sachsen hat sich saisonbedingt etwas verbessert. Rund 153.600 Frauen und Männer waren diesen Monat arbeitslos gemeldet. Das sind etwa 3.600 weniger als im August. Klaus-Peter Hansen von der Landesarbeitsagentur.
8: Positivste ist zunächst, dass in allen Regionen Sachsens die Arbeitslosigkeit zurückgegangen ist. Allerdings die Spreizung ist noch

0: Fördermittel. Laut Stadt wurden 29 Projekte umgesetzt, vom Garagencampus bis zu Parks und Brücken. Der Masterplan für Südwestsachsen nimmt weiter Form an. Insgesamt wurden 126 Projektideen aus der Region eingereicht. Die Vorschläge werden jetzt bewertet und nach ihrer Bedeutung für den Strukturwandel sortiert. Mitte Dezember soll der fertige Masterplan vorgestellt werden. 8 Unternehmen aus Leipzig und Nordsachsen stehen im Finale um den sächsischen Meilenstein. Der Preis würdigt erfolgreiche Unternehmensnachfolgen. Wirtschaftsminister Dirk Panther sagt, gelungene Übergaben sichern Arbeitsplätze, Erfahrung und Innovationskraft. Die Gewinner werden Anfang November ausgezeichnet. Radio PSR, neue Nachrichten wieder in einer Stunde.
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2: Also schöner könnte er sich ja gar nicht verabschieden, der September. Heute, letzter Septembertag, nochmal Sonne und Wärme tanken. Spätsommerfeeling, 21 bis 24 Grad unsere Höchstwerte. Auch morgen nochmal schön, bei bis zu 26 Grad. Ab Freitag dann mehr Wolken und auch wieder ein bisschen Regen. Die Temperaturen gehen dann leicht zurück.
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2: Ihr steht im Stau auf der A14 Leipzig Richtung Nossen, zwischen Leipzig-Ost und Kleinpösner. Die A72 Zwickau Richtung Chemnitz ist zwischen Stolberg-West und Stolberg-Nord nach einem Unfall gesperrt. Und geblitzt wird in Markleeberg auf der Coburger Straße stadteinwärts, in Zwickau auf der Ernst-Thälmann-Straße stadteinwärts. Und Leipzig haben wir noch einen Blitzer auf der Hermann-Liebmann-Straße Richtung Eisenbahnstraße. Wenn noch was ist, ihr könnt gern Bescheid sagen, freuen wir uns immer. 0800 023 und 4x4. Gute Fahrt.
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2: Hi, Mittwochmittag um 12 und alles, was das Leben noch ein bisschen leichter und schöner macht, nehmen wir doch gerne mit. 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So, Mittagspause draußen verbringen, das wäre doch heute ein guter Plan, oder? Bei dem schönen Wetter einfach ein bisschen die Sonne genießen. Stimmt's, Ines?
4: Ja, sehr gut. Ich sitze gerade im Park in der Sonne und höre den Vögeln zu.
2: Das machst du genau richtig. Ein paar Vögel sind ja noch da. Die freuen sich auch über das schöne Wetter. So, und jetzt eure Lieblingshits dazu. Geht los mit den Black Eyed Peas und Just Can't Get Enough.

habt einen schönen Mittwoch mit Radio PSR 10 nach 12. Und das Wochenende, was jetzt kommt, das wird nicht normal. Nein, das wird das bunteste Musikwochenende des Jahres. Wir feiern 36 Jahre Deutsche Einheit mit euch zusammen und machen daraus 36 Jahre Musikgeschichte. In jeder Stunde laufen bei uns die erfolgreichsten, die verrücktesten, die prägendsten Songs eines jeden Jahres. Von 1990 bis heute. Also es wird eine komplette Zeitreise. Mit Songs, die ihr mitgrölen wollt, mit Songs, die euch komplett überraschen. Also von Gänsehaut bis Eskalation, alles dabei. So, und es braucht natürlich auch ein bisschen Zeit und deswegen geht's schon am Freitagmorgen los um 7. Mit euch hoffentlich, also unbedingt schon mal vormerken. Jetzt einer eurer absoluten Lieblingshits, Tame Impala mit Dracula.

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0: Hochbetrieb in der Kantine bei der Essensausgabe. Wir sind mit dabei, Radio PSR gleich 12:30. Und wenn die von euch auf jeden Fall die perfekte Soundkulisse zum Mittag machen, Temper City gleich mit Self-Aware, der hat ordentlich Bass. Und für noch mehr Abwechslung gibt's dann zum Ende der Stunde den Radio PSR Überraschungshit. Das ist unser besonderer Song, den wir auch lange nicht gehört haben. Kommt diesmal von einer großartigen Sängerin aus den 90ern.
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0: Das ist einfach toll. Sonne, ein paar Wolken, bleibt trocken. Die Höchstwerte heute zwischen 21 und 24 Grad. Morgen auch nochmal schön mit Sonne und Wolken bis zu 26 Grad. Ab Freitag gibt es dann wieder ein bisschen Regen und die Temperaturen, die gehen leicht zurück. 16 bis 21 Grad am Freitag.
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0: Und Achtung, macht schön vorsichtig, auf der A14 Nossen Richtung Leipzig, zwischen dem Dreieck Partenauer und Kleinpösner, da steht ein kaputtes Fahrzeug auf der linken Spur. A72 Zwickau Richtung Chemnitz, zwischen Stolberg West und Stolberg Nord, da keine Vollsperrung mehr, hier ist jetzt nur noch die rechte Spur gesperrt nach einem Unfall. Und in der Gegenrichtung A14 Leipzig Richtung Chemnitz, Achtung zwischen Röther und Espenhain-Kitscher, da liegt ein Kantholz im Weg. Die neuesten Blitzer für Sachsen stehen in Leipzig auf der Hermann-Liebmann-Straße Richtung Eisenbahnstraße in der 30er-Zone, in Zwickau auf der Ernst-Thälmann-Straße stadteinwärts und Markleberg, Coburger Straße stadteinwärts. Wenn noch was ist, ihr könnt euch gerne melden über unsere App oder am Telefon 0800 023 und 4x4. Gute Fahrt!
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0: kommt immer gut durch euren Mittwoch. Wir sind bei euch, Radio PSR bei der Arbeit, 10:30, gleich mit dem neuen und so coolen Hit von Christus Randy, Good Old Days. So, wir haben gestern Abend zusammen mit Freunden Pizza bestellt und ich finde es immer so spannend, ne, zu sehen, was jeder so will, was jeder so mag. Was ist nur eure Lieblingspizza eigentlich?
1: Ich denke mal, Salami geht immer.
2: Bei mir ja mit Pilzen und Schinken.
3: Am liebsten Thunfischpizza mit ganz viel Zwiebeln.
4: Ich liebe Pizza Hawaii
5: mit Hollandaise und Hähnchenstreifen.
6: Pizza mit Bolognese drauf.
0: Und ich oute mich auch als Pizza Hawaii-Fan. Ich weiß, manche können es nicht verstehen, aber ich liebe es einfach. Grüße auch an alle Pizzalieferanten. Da habt ihr jetzt mittags vielleicht ein bisschen mehr zu tun und dazu so, gibt's coole neue Musik in unserer Playlist. Christus Randy, schöner, fluffiger, sonniger Sound. Hier ist Good Old Days.

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1: Das ist ein Song, ach, das mag ich ja, ne? Der fängt so ganz entspannt und langsam an, fast schon so ein bisschen zurückhaltend. Und plötzlich legt der dann währenddessen so richtig los, entfaltet sich, dann kommt noch die Gitarre dazu und dann diese komplette 90er-Energie und auch die Energie von Alanis Morissette. Hier ist Ironic.

0: Tolle Frau, toller Song. Alanis Morissette mit Ironic. Das war unser Radio PSR Überraschungshit. Der nächste kommt in einer Stunde um 10 vor 2. So, Endspurt in der Frühschicht und wir sind bei euch mit richtig cooler Musik und ihr liebt den Song. Der macht gute Laune, der klingt nach Sommer. Passt doch perfekt zum heutigen Tag. Die Die von Shakira und Burna Boy. Gleich ab um 1. 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
15: Kurz vor 1. Ich bin Dirk Jostes. Guten Tag. Die Pflegereform kommt. Nach heftigen Diskussionen bis zur letzten Sekunde haben sich Union und SPD geeinigt und das Paket direkt auf den Weg gebracht. Enthalten sind Sparmaßnahmen, um die Pflegeversicherung zu entlasten. So soll zum Beispiel der Beitrag für Menschen ohne Kinder leicht steigen. Außerdem soll genauer geprüft werden, ob in manchen Fällen statt Pflege nicht auch eine Reha helfen würde. Für weitere Maßnahmen will Gesundheitsminister Linnemann jetzt eine Kommission einrichten.
16: Es wird eine Kommission sein mit Experten, mit Wissenschaftlern, die das Ziel hat, bis Ende Januar einen Entwurf vorzulegen, der die Pflege fit machen soll für die 30er Jahre.
15: Leichte Herbstbelebung auf dem sächsischen Arbeitsmarkt. Im September waren rund 153.600 Menschen arbeitslos gemeldet, etwa 3.600 weniger als im August. Die Quote liegt bei 7,1%. Im Vergleich zum Vorjahr gibt es allerdings weiterhin mehr Arbeitslose im Freistaat. Bei einer europaweiten Razzia gehen seit dem Morgen mehr als 1000 Einsatzkräfte gegen eine Rockerbande vor. Dabei geht es Berichten nach um die Hells Angels. In Deutschland laufen Einsätze unter anderem in NRW, Baden-Württemberg.

0: Aus ihren Beobachtungen soll ein Kinderrechte-Check entstehen. Die Ergebnisse werden im November vorgestellt. 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Neue Nachrichten wieder in einer Stunde.
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2: Das ist heute noch mal genauso schön wie gestern. Richtig toll, viel Sonne, bleibt trocken. Im Schatten bis zu 24 Grad. In der Sonne fühlt sich das noch mal ein bisschen wärmer an. Morgen auch noch mal schön, bis zu 26 Grad, ein bisschen mehr Wolken. Und ab Freitag dann langsam Wetterumstellung. Da gibt's dann auch wieder ein bisschen Regen.
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2: Und Achtung, macht schön vorsichtig. Auf der A14 Nossen Richtung Leipzig, zwischen dem Dreieck Partenauer und Kleinpösner, da steht ein kaputtes Fahrzeug auf der linken Spur. A72 Zwickau Richtung Chemnitz, zwischen Stolberg West und Stolberg Nord, da keine Vollsperrung mehr. Hier ist jetzt nur noch die rechte Spur gesperrt nach einem Unfall. Und in der Gegenrichtung A14 Leipzig Richtung Chemnitz, Achtung, zwischen Röther und Espenhain-Kitscher, da liegt ein Kantholz im Weg. Die neuesten Blitzer für Sachsen stehen in Leipzig auf der Hermann-Liebmann-Straße Richtung Eisenbahnstraße in der 30er-Zone, in Zwickau auf der Ernst-Thälmann-Straße stadteinwärts und Markleberg, Coburger Straße stadteinwärts. Wenn noch was ist, ihr könnt euch gern melden über unsere App oder am Telefon 0800 023 und 4x4. Gute Fahrt!
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2: Hallöchen, Mittwochmittag um 1 und wir grüßen mal ganz lieb alle Zahntechnikerinnen und Zahntechniker. Ich weiß, ihr müsst da wirklich so hochkonzentriert arbeiten, millimetergenau arbeiten, die Kronen und Brücken und den ganzen Zahnersatz anpassen. Da muss ja jeder Handgriff sitzen. Aber zwischendurch wollt ihr euch vielleicht doch einfach mal ein bisschen locker machen. Und da muss ja nur der richtige Hit laufen. Das passiert genau jetzt. Mit Hertz und Purple Disco Machine. Hier ist Wonderful Life.

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0: Hi, wir sind's, euer Lieblingssender, Radio PSR, gleich 13:30 und vielleicht seid ihr gerade auf dem Weg zur Spätschicht, seid im Auto. Da sorgt man dafür, dass er mit dem Lächeln ankommt. Ja, gleich gibt's auf jeden Fall unsere Kult-Comedy, das Radio PSR Sinnlos Telefon. Heute mit einer zweifelhaften Vaterschaft.
1: Der hat nicht einen einzigen Zahn im Mund.
2: Verstehe ich jetzt nicht.
1: Bei den Haaren geht's ja weiter. Der hat Glatze.
0: Ja, vielleicht gibt's ja doch noch ein paar Ähnlichkeiten. Kurz nach 13:30, das Sinnlos Telefon. Und wir sind bei euch mit euren Lieblingshits. Gleich einer zum mal entspannt durchatmen. Teddy Swims mit Mr. Know It All. Und damit die Abwechslung passt, gibt's noch den Radio PSR Überraschungshit. Der kommt am Ende der Stunde. Ist ein deutscher Song mit ganz, ganz viel Musikgeschichte. 13:50.
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1: Das ist einfach toll. Sonne, ein paar Wolken, bleibt trocken. Die Höchstwerte heute zwischen 21 und 24 Grad. Morgen auch nochmal schön mit Sonne und Wolken bis zu 26 Grad. Ab Freitag gibt es dann wieder ein bisschen Regen und die Temperaturen, die gehen leicht zurück. 16 bis 21 Grad am Freitag.
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1: A4 Erfurt Richtung Chemnitz zwischen Wüstenbrand und dem Kreuz Chemnitz. Achtung, da kommt es mehrfach zu kurzfristigen Sperrungen. Und nochmal die A4 Dresden Richtung Chemnitz zwischen Chemnitz Ost und Chemnitz Glöser. Da liegen Reifenteile im Weg. Die A72 Zwickau Richtung Chemnitz zwischen Stolberg West und Stolberg Nord. Da ist nach einem Unfall die rechte Spur gesperrt. Und im Erzgebirgskreis ist die Straße zwischen Schopau und dem Abzweig nach Gelenau in beiden Richtungen nach einem Unfall gesperrt. Die neuesten Blitzer für Sachsen. B170 in Possendorf Richtung Zinnwald, hier am Friedhof. Und in Leipzig wird geblitzt auf der Hermann-Liebmann-Straße Richtung Eisenbahnstraße in der 30er-Zone. Wenn noch was ist, ruft gern durch 0800 023 und 4x4. Gute Fahrt.
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0: lasst es euch gut gehen. Wir sind bei euch, Radio PSR, kurz nach 13:30 und gleich mit neuer Musik in unserer Playlist. Martin Garrix und Ed Sheeran, Repeat It. Vorher ist noch unsere Kult-Comedy dran und da wird aber heute die Vaterschaft angezweifelt.
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2: Chefsekretär der Charité Frauenklinik Mitte.
3: Guten Tag, hier ist der Detlef Reuter aus Meerane. Kann ich mal die Geburtenklinik sprechen, bitte?
2: Wollen Sie die Wochenstation haben?
3: Nee, ich wollte mich mal erkundigen, was man jetzt machen kann, weil wenn man zum Beispiel jetzt mal davon ausgeht, dass das Kind nicht von mir ist, ob man da schon wie das rauskriegen könnte, dass Sie mir da mal helfen.
2: Also wenn Sie jetzt nachweisen wollen, ob Sie der Vater sind oder nicht, läuft das über das Institut für Rechtsmedizin.
3: Was kostet sowas mit der Rechtsmedizin?
2: Jetzt, das kann ich Ihnen nicht sagen. Da müssen ja Blutuntersuchungen gemacht werden.
3: Ach du großer Gott.
2: Ja.
3: Oh,
2: ja.
3: Nee.
2: Ich weiß nicht, wann das Kind geboren ist und so.
3: 4 Monate ist er jetzt.
2: Ja.
3: Ich könnte das Kind jedem zeichnen und jeder wird sehen, dass es nicht von mir ist.
2: Das reicht aber nicht aus.
3: Ein Beispiel. Der hat nicht einen einzigen Zahn im Mund.
2: Verstehe ich jetzt nicht.
3: Bei den Haaren geht's ja weiter. Der hat Glatze. Jetzt schon.
2: Mit 4 Monaten?
3: Ja.
2: Na, was erwarten Sie denn?
3: Ich habe schon viele, viele Neugeborene und auch Babys
2: aber
3: gesehen.
2: Aber Herr Reuter, mit den Zähnchen, das ist doch überhaupt noch keine Frage. Das sind Sie aber wirklich naiv.
3: Und dass er zum Beispiel nur schreit?
2: Das hat nichts damit zu tun, ob Sie der Vater sind oder nicht.
3: Es kann nicht mein Sohn sein. So, der hat einen ganz kleinen, wissen schon, so einen ganz kleinen Pullermatz. Da kann nicht nach mir kommen. Da kann ich nach mir kommen. Sie müssten mal.
2: Herr Reuter, sagen Sie mal, ich komme jetzt nicht ganz mit. Ich meine, Sie können doch, was erwarten Sie denn von einem 4 Monate alten Kind?
3: Ich meine, ich gucke ja nur auch ganz
2: genau. Ich habe Ihnen das gerade gesagt. Also was Sie mir aufgezählt haben,
3: Muskelgruppen,
2: da dürfen
3: Bizeps,
2: Sie
3: alles.
2: Zu einem Anwalt gar nicht gehen. Der würde Sie auslachen.
3: Und Sie würden auch nur drüber lachen, wenn ich sage, jetzt mal angenommen, dass hier Radio PSR das sinnlose Telefon ist. Stimmt's?
2: Ach Gott, nee.
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0: Und es gibt Momente im Leben, da willst du einfach nur noch mal zurückspulen. Da willst du diese Repeat-Taste drücken. Um genau den Moment noch mal zu erleben, weil er so schön war. Genau darum geht's in dem Song. Hier ist Martin Garrix zusammen mit Ed Sheeran. Repeat it.

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1: Und der ist jetzt eigentlich so viel mehr als nur ein Song. Also da steckt so viel Musikgeschichte drin. Es ist ein ganzer Erinnerungskoffer. Ale Tavir jetzt mit Lieder.

0: Da hat er ganz schön viele Songs drin verpackt. Adel Tawil mit Lieder. Unser Radio PSR Überraschungshit war eine kleine musikalische Zeitreise. Superschön. Und der nächste Überraschungshit kommt auch schon in einer Stunde bei Radio PSR um 10 vor 3. So, und bis dahin wurschteln wir uns noch ein bisschen durch eure Aufgaben, durch eure ganzen To-Dos. Hoffentlich nicht mehr zu viel Terminstress heute. Hoffentlich noch ein bisschen was Schönes heute Nachmittag bei dem Wetter. So, und gleich zur Vorfreude schon mal Kato mit einem eurer absoluten Lieblingshits. Das ist dieser coole aktuelle DJ-Sound. Turn the Lights off. Spielen wir euch schön laut. Ab um 2.
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1: Kurz vor zwei. Ich bin Tom Husse. Guten Tag. Nach heftigen Diskussionen bis zur letzten Sekunde haben sich Union und SPD bei der Pflegereform geeinigt und das Paket direkt auf den Weg gebracht. Geplant sind unter anderem höhere Beiträge für Menschen ohne Kinder. Außerdem soll eine Expertenkommission weitere tiefergreifende Maßnahmen erarbeiten. Auf dem sächsischen Arbeitsmarkt gibt es eine leichte Herbstbelebung. Diesen Monat waren rund 153.600 Frauen und Männer arbeitslos gemeldet. Das sind etwa 3.600 weniger als im August. Die Entwicklung ist je nach Branche unterschiedlich. Klaus-Peter Hansen von der Landesarbeitsagentur.
2: Gesundheit und Pflege, genau das sind die beiden Branchen, wo es nach oben geht. Aber das sind auf der anderen Seite ja auch Tätigkeiten, die von allen gemeinsam, von der Gemeinschaft finanziert werden. Und deswegen macht es uns einfach Sorge, dass wir als Industrie- und Handwerkerland Sachsen genau in den beiden Bereichen abbauen und eben in dem Bereich Dienstleistungen am Menschen aufbauen.
1: Nach dem Waldbrand in Plauen ermittelt jetzt die Polizei zur Brandursache. Wie das Feuer im Vogtsgrüner Wald gestern ausgebrochen ist, ist noch unklar. Das Feuer hatte sich auf rund 5000 Quadratmeter ausgebreitet. Etwa 100 Einsatzkräfte waren im Einsatz. In der Nacht wurde das Gebiet noch mit Wärmebildkameras kontrolliert. Das Deutschland-Ticket wird offenbar schon wieder teurer. Laut Rheinischer Post soll der Preis heute neu festgelegt werden. Im Gespräch ist eine Erhöhung um 4 auf dann knapp 67 Euro. Der Koordinierungsrat von Bund, Ländern und Verkehrsbranche müsste den neuen Preis dann noch beschließen. Finanzspritze für die Sternwarte in Rodewisch. Der Freistaat fördert die Sanierung mit rund 210.000 Euro. Geplant sind Arbeiten an der Fassade, ein barrierefreier Zugang und ein neuer Vorplatz. Insgesamt sollen knapp 330.000 Euro investiert werden. Losgehen soll es noch in diesem Jahr. Radio PSR, neue Nachrichten wieder in einer Stunde.
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3: Ach, das wird auch wieder so ein schöner Nachmittag. Mit viel Sonne, mit ein paar Wolken, bleibt trocken. Die Höchstwerte zwischen 21 und 24 Grad. Auch morgen nochmal schön und trocken bis zu 26 Grad. Ab Freitag gibt's dann wieder ein bisschen Regen.
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3: Und Achtung auf der A4 Dresden Richtung Chemnitz, zwischen Chemnitz Ost und Chemnitz Glöser, Reifenteile im Weg. Nochmal die A4 Richtung Chemnitz, zwischen Wüstenbrand und dem Kreuz Chemnitz, da kommt es mehrfach zu kurzfristigen Sperrungen. Die A38 Halle Richtung Leipzig, bei Lützen ein defektes Fahrzeug auf der rechten Spur, macht schön vorsichtig. Die B173, die Coventry Straße, zwischen der A17 Dresden-Gorbitz und der Rudolf-Walter-Straße in Altfranken,

0: 023 und 4x4. Gute Fahrt.
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0: Und rein mit euch in den schönen Mittwochnachmittag. Um 2 ist doch alles da. Wetter ist super und dann zahlen wir auch noch eure Rechnungen. 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Ihr meldet euch einfach an auf radiopsr.de oder über unsere App und dann geht das seinen Gang. Und eure Lieblingshits, die haben auch einen festen Platz bei uns. Was ist denn deiner, Lena aus Chemnitz? Was ist dein Lieblingshit?
2: Ja, der Song, der so viral gegangen ist hier, Turn the Lights Off, finde ich ganz cool. Macht so ein bisschen Party-Vibes so. Ich muss da dann immer mitsingen, wenn der läuft.
0: Na, auf geht's. Hier ist Kato, bitte turn the lights off. Schönen Nachmittag zusammen.

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Jetzt neue Musik in unserer Playlist. Und der hat eine ganz besondere Anziehungskraft. Der ist irgendwie magnetisch. The Bowser, neu bei Radio PSR mit Magnetic.

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0: Habt ihr's gut? Wenn ihr vielleicht schon zu Hause seid nach der Frühschicht und jetzt schon auf der Terrasse sitzt mit eurem Nachmittagskäffchen, oh, herrlich. So, und dazu gibt's eure Lieblingshits gleich in der nächsten halben Stunde mit 5 AM von Michael Schulte, seine aktuelle Nummer, gleich nach Wetter und Verkehr. Und mit unserem Überraschungshit feiern wir heute nochmal den letzten so schönen Septembertag. Das ist der perfekte Soundtrack. Kommt 10 vor 3.
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0: Ach, das wird auch wieder so ein schöner Nachmittag. Mit viel Sonne, mit ein paar Wolken, bleibt trocken. Die Höchstwerte zwischen 21 und 24 Grad. Auch morgen nochmal schön und trocken bis zu 26 Grad. Ab Freitag gibt's dann wieder ein bisschen Regen.
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0: Und Achtung auf der A4 Dresden Richtung Chemnitz. Zwischen Siebenlehn und Berbersdorf Gegenstände im Weg. Wir haben eine Sperrung auf der B6 Leipzig Richtung Wurzen. Zwischen Leipzig und der A14 Leipzig Ost. Da ist die Fahrbahn hier nach einem Unfall gesperrt. Und noch eine Sperrung im Erzgebirgskreis betrifft die Straße zwischen Schopau und dem Abzweig nach Gelenau. Da kommt er in beiden Richtungen nicht durch. Die neuesten Blitzer für Sachsen stehen auf der B170 in Possendorf Richtung Zinnwald, in Kamenz auf der Gartenstraße in beiden Richtungen 30er-Zone und in Zwickau Ernst-Thälmann-Straße stadteinwärts. Wenn noch irgendwas ist, ruft gern durch 0800 023 und 4x4. Gute Fahrt!
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0: Hallöchen, ihr hört Radio PSR, Mittwochnachmittag, 2:50 und ist der nicht schön, dieser letzte goldene Septembertag. Was habt ihr noch Schönes vor nach Feierabend?
1: Eis essen, Leute treffen, einfach draußen sein.
2: Ja, herrlich, im Garten gehen, was einem gerade einfällt.
3: Mit Kind spazieren gehen.
4: Kaffee trinken draußen in der Sonne.
5: Eigentlich immer raus, wenn es geht.
0: Ja, genießt das nochmal, das schöne Wetter. Und wenn ihr draußen seid mit Hunden oder mit dem Kinderwagen oder auf dem Spielplatz, nehmt uns gern mit. Eure Lieblingshits habt ihr doch immer bei euch. Über Kopfhörer mit unserer App. Jetzt mit Alex Rorin und Fever Dream. Schönen Nachmittag zusammen.

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1: Also ich bin mir sehr sicher, für euer Wohlgefühl ist das doch jetzt die perfekte Kombi. Die Sonne draußen und dann noch dieser Hit dazu. Da fühlt sich doch die Fahrt in den Feierabend fast wie so eine Fahrt in den Urlaub an. Mit The Underdog Project und Summer Jam.

0: Klingt einfach so schön sonnig und gut gelaunt. Radio PSR hier mit unserem Überraschungshit Summer Jam, The Underdog Project. Und der nächste Überraschungshit kommt ja auch schon in einer Stunde um 10 vor 4. Jetzt geht's erstmal für euch weiter mit der Feierabendshow mit Steffen Lukas und natürlich mit euren Lieblingshits. Gleich ab um 3. Wenn ihr euch noch ein bisschen konzentrieren müsst, vielleicht in der Buchhaltung, dann ist das der perfekte Song für euch. Mikey's Mind mit Papa Utey. Gleich ab um 3. Ich bin Caro. Schönen Nachmittag. Bis morgen.
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16: Kurz vor 3. Ich bin Tom Husse. Guten Tag. Jetzt hat sich die Bundesregierung doch geeinigt und die Pflegereform auf den Weg gebracht. Damit sich die Pflegeversicherung weiter finanzieren kann, sollen unter anderem die Beiträge für Kinderlose steigen. Außerdem soll künftig genauer geprüft werden, ob ein Pflegefall vorliegt oder nicht. Als erste Autofabrik der Welt bekommt das Leipziger BMW-Werk eine eigene Wasserstoffpipeline. Die soll den Standort ab 2028 mit dem Gas versorgen und die bisherigen Lieferungen per Lkw ersetzen. Werkschefin Petra Peter-Hensel sagte uns, wofür Wasserstoff genutzt wird.
6: In der Lackiererei haben wir auch seit 2022 schon bivalente Brenner im Einsatz. Das heißt, Brenner, die Gas und Wasserstoff verbrennen können, auch im Gemisch verbrennen können. Und dafür wollen wir es zum Einsatz bringen.
16: Außerdem werden Gabelstapler und Materialtransporter bei BMW mit Wasserstoff betankt. Morgen tritt der Tankrabatt wieder in Kraft. Die Steuern auf Benzin und Diesel sinken um rund 17 Cent pro Liter. Der ADAC rechnet aber damit, dass der Rabatt erst ein, zwei Tage später an der Zapfsäule ankommt. Erst wird noch der teuer eingekaufte Sprit abverkauft. Fast jeder zweite Mensch in Europa ist in diesem Jahr schon schlechter oder sehr schlechter Luftqualität ausgesetzt gewesen. In Nordamerika sind es sogar zwei Drittel. Grund für die hohen Werte waren auch die extremen Hitzewellen und Waldbrände dieses Jahr, so der EU-Klimadienst Copernicus. Radio PSR, neue Nachrichten wieder in einer halben Stunde.
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17: Und weiter geht's mit dem Sommerwetter. Ist doch herrlich, oder? Bis zum Abend nur lockere Wolkenfelder. Wir haben Temperaturen so um die 23 Grad in Sachsen. Heute Nacht geht's runter auf 13 bis 8 Grad. Und morgen scheint wieder die Sonne. Im Tagesverlauf gibt's ein paar Wolken morgen. Am Donnerstag, aber es bleibt trocken. Die Höchstwerte 21 bis... Da muss man genau hingucken, 26 Grad gibt's doch gar nicht.
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17: Autobahn A14 Richtung Nossen zwischen Leipzig Nordost und Kleinpösner. Stau nach einem Unfall. Und A38 Halle Richtung Leipzig zwischen Lützen und der Landesgrenze. Da steht ein defektes Auto auf der rechten Fahrspur. B6 Leipzig-Wurzen zwischen Leipzig und der A14 Leipzig-Ost ist die Autobahn nach einem Unfall gesperrt. Nee, die Fahrbahn ist ja keine Autobahn, wenn es die B6 ist. So, weiter im Text. B97 Hoyerswerda Richtung Cottbus-Süd zwischen dem Abzweig nach Burg Neudorf und Schwarze Pumpe ist die Fahrbahn wegen eines defekten LKWs und auch Reifenteilen gesperrt. B101 Freiberg an der Kreuzung am Häusersteig. Die Ampeln sind

0: die 4.
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0: Es ist um 3 Uhr am Mittwoch. 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Punkt 4 in der Feierabendshow. Übrigens, gestern ist es passiert. Gestern Abend habe ich zu Hause in meiner Küche kurz an mir gezweifelt, ob ich auch noch alle Tassen im Schrank habe. Die ganze Geschichte erzähle ich euch. In 10 Minuten vorher Daft Punk mit Get Lucky. Auf geht's Richtung Feierabend.
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Leonie in der Feierabendshow, 10 nach 3. Ich bin Steffen Lukas, wünsche euch einen schönen Mittwochnachmittag. So, Freunde, Neues aus dem Nähkästchen. Es ist übrigens soweit, ich rede mit meiner Katze. Habe ich gestern den Quarkbecher zum Ausschlecken auf den Fußboden geschmissen. Kater kam an, hat sich sofort drüber hergemacht. Also, um genau zu sein, sein Kopf ist quasi vor Gier im Quarkbecher verschwunden. Und da hörte ich mich auf einmal sagen, na Bommel, wir Zweier, hä? Wir essen halt gern Quark. Und da habe ich für einen Moment gedacht, nee, hier stimmt was nicht. Sprecht ihr auch mit euren Tieren, als wären das Menschen? Meine Chefin hat mir vorhin erzählt, sie fragt manchmal ihre Katze, kann ich so rausgehen? Sagt ihr manchmal Sachen zu denen, wo ihr danach denkt, na hoffentlich hat das keiner gehört? Oder habt ihr liebevolle Schimpfwörter für eure Haustiere? Schickt mal eine Sprachnachricht über WhatsApp an die 0341 39 37 6000, damit ich mich nicht so alleine fühle mit meinem Klaps. Wer redet mit seinem Tier und denkt sich anschließend, alles okay bei mir? WhatsApp, Sprachnachricht an die 0341 39 37 6000, 11 nach 3.

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0: Danke, Ed Sheeran. Punkt 5 vor 3:30. Hier ist die Feierabendshow mit Steffen Lukas. Hier ist Radio PSR. Wir illern schon mal in die nächste halbe Stunde und freuen uns auf den Radio PSR Überraschungshit. Der läuft immer am Ende der Stunde. Und die Frau, die wir kurz vor 4 hören, die stürzte nach ihren ersten weltweiten Erfolgen in eine tiefe Krise und machte sich deshalb 1997 auf nach Indien, um ein bisschen Abstand zu gewinnen und inneren Frieden zu finden. Und es hat geklappt. Dafür bedankt sie sich in einem super schönen Überraschungshit, der unter die Haut geht. Hören wir hier in der Feierabendshow kurz vor 4. Ab 3:30 geht's weiter mit den besten Hits von heute. Mit dabei die neue Loy zusammen mit David Puentes, Golden Summer, und für die Abwechslung alle Farben. Ich habe sie gezählt mit Fading.
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16: Mit André Glatzel. Die Lage auf dem Arbeitsmarkt in Leipzig sowie den Landkreisen Leipzig und Nordsachsen hat sich saisonbedingt etwas verbessert. Rund 49.100 Frauen und Männer waren diesen Monat arbeitslos gemeldet. Das sind etwa 1.300 weniger als im August. Klaus-Peter Hansen von der Landesarbeitsagentur.
17: Positivste ist zunächst, dass in allen Regionen Sachsens die Arbeitslosigkeit zurückgegangen ist. Allerdings die Spreizung ist nach wie vor sehr groß. Also die niedrigste Arbeitslosenquote in der Sächsischen Schweiz, die höchste Arbeitslosenquote in der Stadt Chemnitz leider weiterhin zweistellig, trotz eines kleinen Rückgangs. Aber die 10,1 in Chemnitz stehen erstmal wie ein Brett.
16: Warnstreik in Leipzig. Verdi hat das Personal der Messe dazu aufgerufen, morgen und übermorgen die Arbeit niederzulegen. Die Gewerkschaft will die Messe dazu bewegen, in den Tarifverhandlungen ein besseres Angebot vorzulegen. Der zweite Warnstreik fällt genau auf den ersten Tag der Leipziger Hobbymesse. Wie kinderfreundlich sind Schulhäuser, Spielplätze oder aber Museen in Leipzig? Das soll jetzt der erste Leipziger Kinderrat herausfinden. Knapp 30 Grundschüler nehmen dafür verschiedene Orte unter die Lupe. Aus ihren Beobachtungen soll ein Kinderrechte-Check entstehen. Die Ergebnisse werden im November vorgestellt. Radio PSR, neue Nachrichten wieder in einer halben Stunde.
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18: Das Wetter ist genehmigt. So kann es bleiben. Schön Sonnenschein in Sachsen. Temperaturen bis 23 Grad, nur dünne Wolken. Heute Nacht auch nur dünne Wolken. Teilweise ist es sogar klar und es bleibt trocken. Die Tiefstwerte 13 bis 8 Grad. Morgen scheint erst die Sonne. Im Tagesverlauf gibt es ein paar Wolken, aber es bleibt noch trocken. Ich sage noch trocken. Am Freitag wird es das erste Mal wieder regnen. Dass ihr nicht dumm aus der Wäsche guckt dann. Aber es ist ja auch lange her, dass es mal getröppelt hat. Die Höchstwerte morgen zwischen 21 und 26 Grad.
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18: Autobahn A14 Richtung Nossen zwischen Leipzig Nordost und Kleinpösna, Stau nach einem Unfall. Und A38 Richtung Leipzig zwischen Lützen und der Landesgrenze. Da steht ein defektes Auto auf der rechten Fahrspur. B101 an der Kreuzung am Häusersteig. Da sind die Ampeln ausgefallen und geblitzt wird. In Chemnitz Karl-Hamel-Straße auf beiden Seiten. Zwickau Ernst-Hellmann-Straße stadteinwärts. Kamenz-Gartenstraße auf beiden Seiten. B170 Richtung Zinnwald in Possendorf am Friedhof. Und Leipzig Hermann-Liebmann-Straße Richtung Eisenbahnstraße. Wenn ihr noch was seht, Staus und Blitzer, könnt ihr übrigens auch ganz bequem ergänzen über unsere App.
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18: Eine Minute nach 15:30 am Mittwoch. Wie ist denn die Laune? Geht's euch gut? Ja, Gesundheit. Wir kümmern uns nämlich gleich um Leute, die eine kleine Schnupfennase... Ja, Gesundheit. Die eine kleine Schnupfennase haben. Ist doch gut jetzt. Gesundheit. In 10 Minuten die Erkältungshits mit dem Jan Zerbst. Mehr sage ich nicht. Nützt ja nichts. Jetzt ist aber hier Ruhe, oder? Gesundheit.

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0: Noch 4 Minuten bis 3:45, die Feierabendshow mit Steffen Lukas. Hier ist Radio PSR. Jetzt kommt Jan Zerbst. Das ist der Mann, der uns jeden Tag lehrt, das Leben mit Humor zu nehmen.
1: Ja, auch den Schnupfen.
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0: In diesem Sinne wünschen wir allen sächsischen Schnupfennasen gute Besserung. Hier ist die Feierabendshow 3:45. Die Welt in 30 Sekunden bei uns jeden Tag um 3:45 rum. Und jetzt gibt's schöne neue Mucke. Loi und David Puentes mit Golden Summer. Kommt gut in diesen Mittwoch Feierabend.

0: 17:51 sagt die Clock. Love you again.
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0: Das sind immer am Ende der Stunde bei Radio PSR die ganz besonderen Songs. Vorgestern habe ich mich als Killers-Fan geoutet, heute erhöhe ich auf Alanis Morissette. Hier ist der Song, in dem sie erzählt, wie sie sich aus ihrer schweren Lebenskrise Ende der 90er befreien konnte, nach einem lebensrettenden Trip nach Indien. Alanis Morissette und Thank You.

0: aus dem Jahre 98. Thank you, Alanis Morissette, der Radio PSA Überraschungshit der Stunde. Und der nächste, den gibt es kurz vor um 5 bei Radio PSA. Das machen wir stündlich. 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Und für die Abwechslung Michael Patrick Kelly, Beautiful Madness.
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14: Kurz vor 4. Ich bin Tom Husse. Guten Tag. Das Deutschland-Ticket kostet nächstes Jahr 66,80 Euro und damit knapp 4 Euro mehr als momentan. Darauf hat sich der Koordinierungsrat von Bund, Ländern und Verkehrsbranche geeinigt. Der neue Preis orientiert sich demnach unter anderem an den Kosten für Personal und Energie. Nach heftigen Diskussionen bis zur letzten Sekunde haben sich Union und SPD bei der Pflegereform geeinigt und das Paket direkt auf den Weg gebracht. Geplant sind unter anderem höhere Beiträge für Menschen ohne Kinder. Außerdem soll eine Expertenkommission weitere tiefergreifende Maßnahmen erarbeiten. Lichtblick für die sächsische Autoindustrie. Das BMW-Werk in Leipzig bekommt als erste Autofabrik weltweit eine eigene Wasserstoffpipeline. Mit dem klimafreundlichen Gas werden zum Beispiel Gabelstapler und Materialtransporter betankt. Auch bei Lackiermaschinen wird das Gas eingesetzt. Ministerpräsident Kretschmer sagte uns:
15: Wasserstoff ist auf jeden Fall ein Teil der Energiewende, ist ein Teil der Zukunft. Sicherlich nicht zu 100%, aber es ist vollkommen klar, wenn man CO2-neutral werden will, gibt es einen letzten Bereich, der geht nur mit Wasserstoff, weil man dieses Molekül unbedingt braucht.
14: In Bolivien könnte in 90 Jahren Deutsch gesprochen werden. Das hat zumindest die University of Pennsylvania ausgerechnet. Grund sind die Mennoniten, eine deutschsprachige Glaubensgemeinschaft mit vielen Kindern. Sie könnten dann die Mehrheit stellen. Die Uni warnt gleichzeitig vor vorschnellen Schlüssen. Radio PSR, neue Nachrichten wieder in einer halben Stunde.
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0: Schönes Wetter, ach wenn's doch so bliebe, oder? Bis zum Abend wechseln sich lockere Wolkenfelder mit Aufheiterungen ab. Das heißt, die Sonne scheint. Wir haben zum Beispiel in Leipzig 23 Grad, auch in Görlitz 23, Chemnitz 22, Zwickau 22, Dresden 23 Grad. Heute Nacht wird es ein bisschen frisch, 13 bis 8 Grad, soweit geht's runter. Morgen scheint erst die Sonne, dann kommen Wolken, aber es bleibt noch trocken. Freitag wird es zum ersten Mal regnen. Wir bekommen am Donnerstag nochmal 21 bis 26 Grad.
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0: Punkt 16 Uhr, Autobahn A13, Schönefelder Kreuz Richtung Dresden zwischen Schönborn und Thiendorf. Da liegt ein Kantholz auf der Straße. Ein Kantholz. Autobahn A14 Richtung Nossen zwischen Leipzig Nordost und Kleinpösner Stau nach einem Unfall. A38 Richtung Leipzig zwischen Lützen und der Landesgrenze. Defektes Fahrzeug auf der rechten Fahrspur. Und A72 Richtung Chemnitz zwischen Chemnitz Süd und Chemnitz Rottluff. Da sind nach einem Unfall auf der linken und mittleren Fahrspur jetzt Personen auf der Straße. Fahrt schön vorsichtig. B101 Freiberg an der Kreuzung am Häusersteig. Da funktionieren die Ampeln nicht. In Leipzig auf dem Güterring Richtung Zweinaundorfer Straße

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1: 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Auf radio-psr.de angemeldet hat sich Susanne Knote aus Röta. Wünscht sich das Geld zurück für ihren neuen Geschirrspüler, 299,99. Liebe Susanne Knote aus Röta, 3 Hits hast du Zeit, dich zu melden bei Radio PSR. Dann übernehmen wir die Rechnung 03413937 6000. Wir suchen Susanne Knote aus Röta, anrufen bei Radio PSR 03413937 6000.
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0: wirklich nicht genug kriegen davon. Temper City Self-Aware, schön neu bei Radio PSR. 16.11 Uhr am Mittwoch.
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0: Wir zahlen für Dinge, die ihr schon habt, aber auch für offene Wünsche. Auf radiopsr.de angemeldet hat sich Susanne Knote aus Röta. Hier geht's um einen neuen Geschirrspüler. Susanne, was war denn los mit dem alten? Wer hat denn den kaputt gemacht?
2: Ich habe keine Ahnung. Er lief einfach nicht mehr das Wochenende. Mein Mann hat versucht zu reparieren. Leider nicht möglich gewesen. Und eine professionelle Reparatur zwischen 200 und 250 Euro. Und dann haben wir gesagt, okay, nach 7 Jahren, dann kann man für 299,99 einen neuen kaufen.
0: Das stimmt. Wir hatten gespült an dem Wochenende.
2: Wir abwechseln nicht. Also nee, das ist mein Mann.
0: Der sehr war gut. So lieb. Pass mal auf, liebe Susanne, dein neuer Geschirrspüler im Wert von 299,99. Hiermit von Radio PSR bezahlt.
2: Wunderbar. Ganz lieben Dank. Ich freue mich so. Vielen, vielen Dank. Toll.
0: Dann liebe Grüße zu Hause auch an den spülenden Ehemann.
2: Ach, der wird sich freuen. Danke dir.
0: Tschüss nach Röta.
2: Ciao.
0: So, Freunde, seid bitte genauso clever wie Susanne. Die hat die Geschirrspülerrechnung hochgeladen auf radiopsr.de. Zack, 299 von uns bezahlt.
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0: Lumineers mit Ho Hey. 16.24 Uhr in 6 Minuten halb 5. Hier ist die Feierabendshow. Ich bin Steffen Lukas, ihr hört Radio PSR. Kleine Vorausschau auf kurz vor um 5. Da läuft hier zum nächsten Mal der Radio PSR Überraschungshit für richtig viel Abwechslung bei uns im Programm. Und ich sag's mal so, wir hören dann einen Mann, der das ganze Lied über der Meinung ist, ich war's nicht. Immer wieder kommt, ich war das nicht. Alles, was besungen wird, er ist der Meinung, er war's nicht. Lasst euch überraschen, der Radio PSR Überraschungshit, der läuft kurz vor 5 bei Radio PSR und ab halb hören wir uns wieder mit Topic und Becky G mit Sorry Papi. Schön neu bei Radio PSR und gechillte Mucke für den Feierabend. Rosalind und Snap. Alles ab halb 5 bei Radio PSR.
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15: Mit André Glatzel. Auf dem Arbeitsmarkt in Leipzig sowie den Landkreisen Leipzig und Nordsachsen gibt es eine leichte Herbstbelebung. Diesen Monat waren rund 49.100 Frauen und Männer arbeitslos gemeldet. Das sind etwa 1.300 weniger als im August. Die Entwicklung ist je nach Branche unterschiedlich. Klaus-Peter Hansen von der Landesarbeitsagentur.
16: Gesundheit und Pflege, genau das sind die beiden Branchen, wo es nach oben geht. Aber das sind auf der anderen Seite ja auch Tätigkeiten, die von allen gemeinsam, von der Gemeinschaft finanziert werden. Und deswegen macht es uns einfach Sorge, dass wir als Industrie- und Handwerkerland Sachsen genau in den beiden Bereichen abbauen und eben in dem Bereich Dienstleistungen an Menschen aufbauen.
15: Eltern in Delitzsch müssen ab Januar für Krippenplätze etwas mehr zahlen. Der Stadtrat hat eine neue Beitragssatzung beschlossen. Grund sind gestiegene Kosten für die Kinderbetreuung. Bei einer Betreuung von 9 Stunden steigt der Monatsbeitrag für das erste Kind von 316 auf 325 Euro. Die Beiträge für Kindergarten und Hortkinder bleiben unverändert. Studierende müssen in Leipzig weiter viel Geld fürs Wohnen einplanen. Laut Studentenwohnreport kostet eine Wohnung im Schnitt rund 450 Euro im Monat, ein WG-Zimmer etwa 440 Euro. Immerhin, im Vergleich zum Vorjahr sind die Mieten für studentisches Wohnen in Leipzig leicht gesunken. Radio PSR, neue Nachrichten wieder in einer halben Stunde.
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0: Oh, du schöner Spätsommer. Das kann man nicht anders sagen. Wir haben schön warme Temperaturen, also schön milde Temperaturen, höchstens 23 Grad gerade in der Sonne. Heute Nacht ist es nur locker bewölkt. Es geht runter auf 13 bis 8 Grad. Und morgen erst Sonne, dann Wolken, aber es bleibt trocken. Höchstwerte bis 26 Grad.
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0: Autobahn A38 Richtung Leipzig zwischen Lützen und der Landesgrenze. Da steht ein kaputtes Auto auf der rechten Fahrspur. B101 Freiberg an der Kreuzung am Häusersteig. Da funktionieren die Ampeln nicht. In Leipzig auf dem Güterring Richtung Zweinaundorfer Straße Unfall. In Dresden-Wilsdorf ist die Hauptstraße gesperrt, auch nach einem Unfall. Zwei Blitzer in Leipzig, einmal Roßstraße Richtung Markt und einmal Hermann-Liebmann-Straße Richtung Eisenbahnstraße. Chemnitz, Karl-Hamel-Straße auf beiden Seiten. Zwickau, Ernst-Hellmann-Straße statt einwärts, das wissen wir vom Frank, danke fürs Bescheidsagen. Und Kamenz, Blitzer in der Gartenstraße auf beiden Seiten. Wenn ihr noch was seht, durchklingeln. 0800 023, 4x4.
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0: 16:30 Grüße ins Großraumbüro, wenn ihr jetzt noch eine halbe Stunde pennen wollt. Ich wecke euch kurz vorm Feierabend, versprochen. Außerdem besprechen wir gleich einen sehr skandalösen Fall. Es soll ja den seltenen Fall geben, dass man sein neugeborenes Baby anguckt und sagt, das kann nicht von mir sein.
17: Ausgeschlossen!
0: So einen seltenen Fall spielen wir gleich mal durch am Sinnlos-Telefon in 10 Minuten. Oh.

Ihr hört auf dem Weg in den Feierabend immer euren Lieblingsradiosender? Dann könnt ihr das jetzt sagen. Denn zurzeit finden wieder Umfragen zur Radionutzung statt. Wenn also jemand bei euch anruft, dann nehmt euch die Zeit und beantwortet die Fragen der Interviewer. Vielen Dank.

0: Sunrise Avenue, 3:03, 4:45. Hier ist Radio PSR. Wir sorgen für gute Laune kurz vorm Feierabend mit einer Schippe Quatsch am Sinnlos Telefon. Jetzt gehen wir mal den völlig unwahrscheinlichen Fall oder sagen wir mal den leicht unwahrscheinlichen Fall durch. Ihr seid auf der Entbindungsstation, guckt euch das Neugeborene an und sagt spontan:
1: Nee, das kann nicht von mir sein.
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3: Chefsekretär der Charité Frauenklinik Mitte.
4: Guten Tag, hier ist der Detlef Reuter aus Meerane. Kann ich mal die Geburtenklinik sprechen, bitte?
3: Wollen Sie die Wochenstation haben?
4: Nee, ich wollte mich mal erkundigen, was man jetzt machen kann, weil wenn man zum Beispiel jetzt mal davon ausgeht, dass das Kind nicht von mir ist, ob man da schon wie das rauskriegen könnte, dass Sie mir da mal helfen.
3: Also wenn Sie jetzt nachweisen wollen, ob Sie der Vater sind oder nicht, läuft das über das Institut für Rechtsmedizin.
4: Was kostet sowas mit der Rechtsmedizin?
3: Das jetzt, kann ich Ihnen nicht sagen. Da müssen ja Blutuntersuchungen gemacht werden.
4: Ach du großer Gott.
3: Ja.
4: Oh,
3: ja.
4: Nee.
3: Ich weiß nicht, wann das Kind geboren ist und so.
4: 4 Monate ist er jetzt.
3: Ja.
4: Ich könnte das Kind jedem zeichnen und jeder wird sehen, dass es nicht von mir ist.
3: Das reicht aber nicht aus.
4: Ein Beispiel. Der hat nicht einen einzigen Zahn im Mund.
3: Verstehe ich jetzt nicht.
4: Bei den Haaren geht's ja weiter. Der hat Glatze. Jetzt schon.
3: Mit 4 Monaten?
4: Ja.
3: Na, was erwarten Sie denn?
4: Ich habe schon viele, viele Neugeborene und auch Babys
3: aber
4: gesehen.
3: Aber Frau Reuter, mit den Zähnchen, das ist doch überhaupt noch keine Frage. Das sind Sie aber wirklich naiv.
4: Und dass er zum Beispiel nur schreit?
3: Das hat nichts damit zu tun, ob Sie der Vater sind oder nicht.
4: Es kann nicht mein Sohn sein. So, der hat einen ganz kleinen, wissen schon, so einen ganz kleinen Pullermatz. Da kann nicht nach mir kommen. Da kann ich nach mir kommen. Sie müssten mal...
3: Herr Reuter, sagen Sie mal, ich komme jetzt nicht ganz mit. Ich meine, was erwarten Sie denn von einem 4 Monate alten Kind?
4: Ich meine, ich gucke ja nur auch ganz
3: nach. Ich habe Ihnen das gerade gesagt. Also was Sie mir aufgezählt haben...
4: Muskelgruppen, Bizeps, alles.
3: Da dürfen Sie zu einem Anwalt gar nicht gehen. Der würde Sie auslachen.
4: Und Sie würden auch nur drüber lachen, wenn ich sage, jetzt mal angenommen, dass hier Radio PSR das Sinnlos Telefon ist. Stimmt's?
3: Ach Gott,
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0: Und wie es der Zufall will, da passt ja jetzt die neue Nummer von Topic und Becky G. Ganz wunderbar. Sorry, Papi. Sorry.

0: Metzner.
1: Schön entschärft Richtung Feierabend mit Rosalind um 10 vor 5.
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1: Machen wir immer am Ende der Stunde. Macht Spaß. So, und jetzt soll ich euch einen schönen Gruß vom Shaggy ausrichten.
3: Vom Shaggy?
1: Der sagt, er war's nicht. Ja? It wasn't me. Hier ist Shaggy.
0: Alright.

0: brauchte also gar nicht nochmal nachfragen, doch Shaggy war's nicht. It wasn't me, Shaggy und Rick Rock bei Radio PSR, der Radio PSR Überraschungshit für diese Stunde. Den nächsten gibt es schon in einer Stunde kurz vor 6 und ab 5 für einen Feierabend neue Mucke. Chris to the Randy mit Good Old Days und für die Abwechslung Dua Lipa, Don't Start Now.
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21: Kurz vor 5. Ich bin Tom Husse. Guten Tag. 66,80 Euro statt 63 Euro. So viel soll das Deutschland-Ticket ab Januar kosten. Das hat die zuständige Arbeitsgruppe mit Vertretern von Bund, Ländern und Verkehrsverbänden beschlossen. Der neue Preis orientiert sich unter anderem an den Kosten für Personal und Energie. Rund 14,5 Millionen Menschen nutzen das Deutschland-Ticket. Eingeführt wurde es vor 3 Jahren als 49-Euro-Ticket. Jetzt hat sich die Bundesregierung doch geeinigt und die Pflegereform auf den Weg gebracht. Damit sich die Pflegeversicherung weiter finanzieren kann, sollen unter anderem die Beiträge für Kinderlose steigen. Außerdem soll künftig genauer geprüft werden, ob ein Pflegefall vorliegt oder nicht. Das Leipziger BMW-Werk ist weltweiter Vorreiter. Es bekommt als erste Autofabrik eine eigene Wasserstoffpipeline. Die soll 2028 in Betrieb gehen. Mit dem klimafreundlichen Gas werden im BMW-Werk zum Beispiel Gabelstapler und Materialtransporter betankt. BMW plant auch eine Serienproduktion von Wasserstoffautos. Dazu sagte uns Werkschefin Petra Peter-Hensel.
0: Wir haben schon eine Pilotflotte von PKWs im Einsatz, weltweit im Einsatz. Und das Ziel ist es, ja, geplant 2028 dann auch Wasserstoffantrieb in Serie zum Einsatz zu bringen.
21: Von den schweren Überschwemmungen in Thailand sind mittlerweile mehr als 2,5 Millionen Menschen betroffen. Über 20 kamen bereits ums Leben. Das Hochwasser sorgt auch am Flughafen von Bangkok für Chaos. Zahlreiche Flüge sind gestrichen. Tausende Gepäckstücke können nicht abgefertigt werden. Radio PSR, neue Nachrichten wieder in einer halben Stunde.
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17: Schönes Wetter, kann man sich nicht beschweren. Bis zum Abend scheint hier und da die Sonne durch die Wolken. Es werden schon ein paar mehr Wolken, morgen werden es noch mehr. Aber der Reihe nach, heute Abend und in der Nacht 13 bis 8 Grad, soweit geht's runter. Morgen scheint die Sonne erst und dann kommen die Wolken, aber es bleibt nochmal trocken. Den ersten Regen gibt's erst am Freitag. Wir bekommen am Donnerstag 21 bis 26 Grad. Heute Abend und in der Nacht gibt's ein paar dünne Wolken über Sachsen. Teilweise ist es aber auch klar und es bleibt trocken. Die Tiefstwerte heute Nacht zwischen 13 und 8 Grad. Morgen ab Donnerstag scheint anfangs die Sonne und hier ist der Ausblick für eure Region. In und um Leipzig ziehen im Tagesverlauf Wolken auf, aber es bleibt trocken. Wir bekommen bis 23 Grad in Krostitz und bis 24 Grad in Zwenkau. Am Freitag gibt es dann auch mal wieder Regen. Die Höchstwerte liegen dann zwischen 16 und 21 Grad. Und am Samstag, am Tag der Deutschen Einheit, gibt es Frühnebel, danach einen freundlichen Sonne-Wolken-Mix. Es bleibt trocken und die Temperaturen so um die 21 Grad.
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17: Eine Minute nach um 5 Autobahn A4 Richtung Dresden zwischen Salzenforst und Uist. Da befindet sich ein defekter LKW auf der linken Fahrspur. A4 Richtung Dresden zwischen Pulsnitz und Ottendorfer Kriller. Achtung, Reifenteile. Die B97 Hoyerswerda Cottbus Süd zwischen dem Abzweig nach Burg Neudorf und Schwarze Pumpe gesperrt. In Leipzig auf dem Güterring Richtung Zweinauendorfer Straße. Da gibt's Trouble nach einem Unfall. Und in Dresden-Wilsdorf die Hauptstraße nach einem Unfall in Bayern.

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Nächste Chance morgen früh, Punkt um 7 in der Morning Show. Und morgen geht's ja los, endlich mit dem Tankrabatt der Bundesregierung, wann wir das im Portemonnaie spüren werden. Das erfahren wir in 10 Minuten.

0: 17.12 Uhr in 3 Minuten Viertel 6. Hier ist die Feierabendshow bei Radio PSR. 30. September. Morgen am 1. Oktober geht's los mit dem Tankrabatt der Bundesregierung für 3 Monate. Der Sprit soll dann 17 Cent pro Liter günstiger werden. Die Frage ist, kommt der Rabatt auch bei uns an? Oder sagen die Tankstellen, nee, könnt ihr vergessen, wir haben schließlich auch alle Familie. Florian Wagner vom ADAC Sachsen, merken wir den Rabatt beim Tanken gleich morgen früh?
1: Ja, sicherlich werden die ersten Rabatte auch schon an den Tankstellen zu finden sein. Allerdings ist zu erwarten, dass der komplette Rabatt erst so in circa 2 bis 3 Werktagen komplett beim Verbraucher ankommt. Also wir hoffen, dass er auch komplett beim Verbraucher ankommt. Das ist ja immer so ein bisschen das Thema. Das hat aber damit zu tun, dass die Tankstellen ihren Sprit, der ja noch in den Tanks lagert, teurer eingekauft haben und dementsprechend noch teurer verkaufen wollen und werden. Und sobald dann eben der günstigere Sprit in den Tanks der Tankstellen angekommen ist, wird dann auch dementsprechend dann der Rabatt eben gültig werden.
0: Da brauchen wir wohl ein bisschen Geduld. Danke, Florian Wagner vom ADAC Sachsen. Den Tankrabatt spüren wir wohl also erst in ein paar Tagen. Jetzt neue Mucke für euren Heimweg. Radio PSR mit Chris de Serendi und Good Old Days.

0: sechs vor halb sechs. Die Feierabendshow. Hier ist Steffen Lukas. Hier ist Radio PSR. Für noch mehr Abwechslung, ihr wisst, gibt's bei Radio PSR den Überraschungshit immer am Ende der Stunde. Diesmal ein Lied von einem spanisch-philippinisch-US-amerikanischen Superstar, der in seinem Song eine wichtige Botschaft vermittelt, nämlich Rüppel dein Radio auf. Und das meint er ernst. Hören wir hier in der Feierabendshow kurz vor sechs. Außerdem in der nächsten halben Stunde endlich mal wieder Taylor Swift. The Fate of Ophelia. Und für die Abwechslung Milky Chance mit Colorado.
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1: Mit André Glatzel. Die Lage auf dem Arbeitsmarkt in Leipzig sowie den Landkreisen Leipzig und Nordsachsen hat sich saisonbedingt etwas verbessert. Rund 49.100 Frauen und Männer waren diesen Monat arbeitslos gemeldet. Das sind etwa 1.300 weniger als im August. Klaus-Peter Hansen von der Landesarbeitsagentur.
2: Positivste ist zunächst, dass in allen Regionen Sachsens die Arbeitslosigkeit zurückgegangen ist. Allerdings die Spreizung ist nach wie vor sehr groß. Also die niedrigste Arbeitslosenquote in der Sächsischen Schweiz, die höchste Arbeitslosenquote in der Stadt Chemnitz, leider weiterhin zweistellig, trotz eines kleinen Rückgangs. Aber die 10,1 in Chemnitz stehen erstmal wie ein Brett.
1: Warnstreik in Leipzig. Verdi hat das Personal der Messe dazu aufgerufen, morgen und übermorgen die Arbeit niederzulegen. Die Gewerkschaft will die Messe dazu bewegen, in den Tarifverhandlungen ein besseres Angebot vorzulegen. Der zweite Warnstreik fällt genau auf den ersten Tag der Leipziger Hobbymesse. Wie kinderfreundlich sind Schulhäuser, Spielplätze oder aber Museen in Leipzig? Das soll jetzt der erste Leipziger Kinderrat herausfinden. Knapp 30 Grundschüler nehmen dafür verschiedene Orte unter die Lupe. Aus ihren Beobachtungen soll ein Kinderrechte-Check entstehen. Die Ergebnisse werden im November vorgestellt. Radio PSR, neue Nachrichten wieder in einer halben Stunde.
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3: Heute Abend und in der Nacht gibt's ein paar dünne Wolken über Sachsen. Teilweise ist es aber auch klar und es bleibt trocken. Die Tiefstwerte heute Nacht zwischen 13 und 8 Grad. Morgen ab Donnerstag scheint anfangs die Sonne und hier ist der Ausblick für eure Region. In und um Leipzig ziehen im Tagesverlauf Wolken auf, aber es bleibt trocken. Wir bekommen bis 23 Grad in Krostitz und bis 24 Grad in Zwenkau. Am Freitag gibt's dann auch mal wieder Regen. Die Höchstwerte liegen dann zwischen 16 und 21 Grad. Und am Samstag, am Tag der Deutschen Einheit, gibt's Frühnebel, danach einen freundlichen Sonne-Wolken-Mix. Es bleibt trocken und die Temperaturen so um die 21 Grad.
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3: Autobahn A4 Görlitz Richtung Dresden zwischen Salzenforst und Uist. Defekter Laster und Reifenteil auf der linken Fahrspur. In Dresden-Wilstorf ist die Hauptstraße gesperrt, Unfall und geblitzt wird. Zweimal in Leipzig, einmal Roßstraße und einmal Hermann-Liebmann-Straße. In Chemnitz Karl-Hamel-Straße auf beiden Seiten. Zwickau-Ernst-Thälmann-Straße stadteinwärts, Kamenz-Gartenstraße auf beiden Seiten. Wenn ihr noch was seht, Staus oder Blitzer, könnt ihr ganz bequem bei Radio PSR melden. Am Telefon 0800 023 4x die 4.
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3: Eine Minute nach 17:30 Feierabend im Land. Grüße an dieser Stelle, aber auch in alle Spät- und Nachtschichten, wo es ein bisschen länger dauert. Wir ziehen gemeinsam durch. Jetzt nur noch das bisschen Waren des täglichen Bedarfs einkaufen und dann ab nach Hause auf die Couch mit euch. Für einen gechillten Heimweg jetzt die Imagine Dragons bei Radio PSA mit Follow You. Eine Minute nach 17:30.

Set Fire to the Rain, Adele in der Feierabendshow um 6:03. Ich kann mir vorstellen, dass dieser Song auch am Samstag, da ist ja Tag der Deutschen Einheit, hier bei Radio PSR läuft. Es wird dann so in der 15-Uhr-Stunde sein, denn da ist das Jahr 2011 dran. Wir feiern nämlich mit euch das bunteste Musikwochenende des Jahres. 36 Jahre Deutsche Einheit, 36 Jahre Musikgeschichte. Und da laufen am Wochenende in jeder Stunde die erfolgreichsten, aber eben auch die verrücktesten Songs aus 36 Jahren Deutsche Einheit. 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Los geht es schon Freitag früh um 7. 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

0: Alle lieben Pink. 6:10.
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0: Endlich wieder, kurz vor um, endlich wieder der besondere Song für euch. Der Mann, der jetzt kommt, der freut sich, dass sein Lied gespielt wird und bittet euch alle, ruppt das Radio auf. Enrique Iglesias, Sueme la Radio.

0: Enrique Iglesias und der Radio PSR Überraschungshit der Stunde. Den nächsten gibt's kurz vor 7, ab um 6 für eure Heimfahrt. Clock Clock, Out of the Dark und für die Abwechslung Miley Cyrus Midnight Sky. Alles ab um 6 bei Radio PSR.
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17: Kurz vor 6. Ich bin Tom Husse. Guten Abend. Das Deutschland-Ticket kostet nächstes Jahr 66,80 Euro. Das hat die zuständige Arbeitsgruppe mit Vertretern von Bund, Ländern und Verkehrsverbänden beschlossen. Finn Riebesel, Freundlieb.
18: Wer ein Deutschland-Ticket haben will, muss also ab Januar knapp 4 Euro mehr im Monat zahlen. Der neue Preis orientiert sich unter anderem an den Kosten für Personal und Energie. Die Verkehrsunternehmen sagen, ohne die Preiserhöhung könnten sie diese Kosten nicht auffangen. Denn Bund und Länder würden ihre Zuschüsse konstant halten. Rund 14,5 Millionen Menschen nutzen das Deutschland-Ticket. Eingeführt wurde es vor 3 Jahren als 49-Euro-Ticket.
17: Nach heftigen Diskussionen bis zur letzten Sekunde haben sich Union und SPD bei der Pflegereform geeinigt und das Paket direkt auf den Weg gebracht. Geplant sind unter anderem höhere Beiträge für Menschen ohne Kinder. Außerdem soll eine Expertenkommission weitere tiefergreifende Maßnahmen erarbeiten. Es ist ein Lichtblick für die sächsische Autoindustrie. Das BMW-Werk in Leipzig bekommt als erste Autofabrik weltweit eine eigene Wasserstoffpipeline. Die soll 2028 in Betrieb gehen. Mit Wasserstoff werden bei BMW zum Beispiel Gabelstapler und Materialtransporter betankt. Auch bei Lackiermaschinen wird das Gas eingesetzt. Es läuft aktuell eh nicht so rund für das DFB-Team. Jetzt fällt auch noch Nico Schlotterbeck aus. Der Innenverteidiger hat sich im Training verletzt und musste abreisen. Morgen trifft Deutschland in der Nations League auf Serbien. Sonntag geht's gegen Griechenland. Radio PSR, neue Nachrichten wieder in einer halben Stunde.
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0: Heute Abend und in der Nacht gibt's ein paar dünne Wolken über Sachsen. Teilweise ist es aber auch klar und es bleibt trocken. Die Tiefstwerte heute Nacht zwischen 13 und 8 Grad. Morgen ab Donnerstag scheint anfangs die Sonne und hier ist der Ausblick für eure Region. In und um Leipzig ziehen im Tagesverlauf Wolken auf, aber es bleibt trocken. Wir bekommen bis 23 Grad in Krostitz und bis 24 Grad in Zwenkau. Am Freitag gibt es dann auch mal wieder Regen. Die Höchstwerte liegen dann zwischen 16 und 21 Grad. Und am Samstag, am Tag der Deutschen Einheit, gibt es Frühnebel, danach einen freundlichen Sonne-Wolken-Mix. Es bleibt trocken und die Temperaturen so um die 21 Grad.
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0: Genau um 6 Uhr, A4 Görlitz Richtung Dresden zwischen Salzenforst und Uist. Da befindet sich ein defekter Laster und auch Reifenteile auf der linken Fahrspur. In Leipzig wird geblitzt auf der Roststraße Richtung Marktplatz, dann in Leipzig auf der Hermann-Liebmann-Straße Richtung Eisenbahnstraße. In Chemnitz steht ein Blitzer auf der Karl-Hamel-Straße und in Zwickau Ernst-Hellmann-Straße stadteinwärts. Danke Frank fürs Bescheid sagen, wenn ihr auch was seht. Wir nehmen alle Staus und Blitzer mit auf. Ruft mal an 0800 023 und 4 mal die 4.
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0: Möge der Weg zur Couch nicht mehr weit sein. 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Nächste Rechnung zahlen wir morgen früh um 7 in der Radio PSR Morning Show. Jetzt wünsche ich euch einen schönen Mittwoch-Feierabend mit Adam Lambert. Habt mit dem ein bisschen Mitleid. Sein Herz ist nämlich eine Geisterstadt. Eine Minute nach

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0: 10 nach 6, Grüße in eure Küche. Bald gibt's Abendbrot. Hier ist die Feierabendshow. Ich bin Steffen Lukas, ihr hört Radio PSR. Ich stand ja gestern Abend auch in meiner Küche und hab dann kurz an mir gezweifelt. Ich habe nämlich den Quarkbecher auf den Boden geschmissen, wie immer, damit der Kater den ausschlecken kann. Und dann hörte ich mich auf einmal sagen, na Bommel, mir zwei, hä? Wir essen eben gerne Quark. Redet ihr auch so komisches Zeug mit euren Tieren?
1: Hallo, hier ist Jette aus Torgau. Ich verstehe die Frage nicht. Natürlich spreche ich mit meinen zwei Hunden. Ist doch das Normalste von der Welt.
0: Ja, Sonja hat mir geschrieben, sie lebt mit 10 Katzen und 2 Hasen zusammen, spricht selbstverständlich mit ihren Tieren. Und sie hat auch gesagt, die verstehen sie sogar. Bei Menschen hat sie da manchmal so ihre Zweifel. Schacki, wie ist es bei dir?
2: Hallo, hier ist die Jacqueline aus Wernsdorf. Also lieber Steffen Lukas. Jeder redet mit seinem Haustier.
0: Ach so.
2: Also wir haben 5 Katzen zu Hause gerade. Und ich frage dann manchmal, wenn eine nicht zu sehen ist, frage ich die eine oder andere, ob sie denn die Katze gesehen haben. Dann sage ich, hallo Griso, wo ist denn die Lilly? Mhm. Dann gucken sie dich komisch an. Und naja, kriegst natürlich keine Antwort. Aber wir sprechen mit unseren Katzen, ne? Es ist einfach so. Wer Katzen liebt, wer Tiere liebt, spricht mit seinen Tieren. Liebe Grüße, tschüss.
0: Das ist ein gutes Gefühl. Ich bin nicht allein. Habe ich also auch was gelernt. Jetzt kommt gut nach Hause und vergesst nicht, euren Haustieren einen schönen Gruß zu sagen von Radio PSR. Ne? Ihr sprecht ja auch mit euren Tieren. Klack!

0: Kelly Clarkson und Stronger, 6:55, die Feierabendshow. Ich bin Steffen Lukas. Habt einen schönen Mittwochabend. Wir nähern uns mit Riesenschritten dem nächsten Radio PSR Überraschungshit. Am Ende der Stunde, da komme ich euch mit einem absoluten Lieblings-80er um die Ecke. Kurz vor 7. Viele sagen, es ist der größte 80er aller Zeiten. Geschrieben wurde das Lied von Magne Furuholmen und Pal Vaktar. Und der Song hatte ursprünglich einen ganz anderen Namen, nämlich The Fruity Juice Song. Spiele ich euch dann kurz vor 7 auch mal einen Schnipsel vor aus dem Original, werdet ihr absolut rückwärts tot ins Essen fallen. Sag ich euch gleich. Was glücklicherweise draus geworden ist, hören wir uns dann auch noch an, kurz vor 7 in der Feierabendshow der Radio PSR Überraschungshit. Gleich bei mir in der Feierabendshow Martin Garrix zusammen mit Ed Sheeran, Repeated. Schön neu bei Radio PSR. Und für die Abwechslung Justin Bieber, Love Yourself. Alles ab 6:30.
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2: Mit André Glatzel. Auf dem Arbeitsmarkt in Leipzig sowie den Landkreisen Leipzig und Nordsachsen gibt es eine leichte Herbstbelebung. Diesen Monat waren rund 49.100 Frauen und Männer arbeitslos gemeldet. Das sind etwa 1.300 weniger als im August. Die Entwicklung ist je nach Branche unterschiedlich. Klaus-Peter Hansen von der Landesarbeitsagentur.
15: Gesundheit und Pflege, genau das sind die beiden Branchen, wo es nach oben geht. Aber das sind auf der anderen Seite ja auch Tätigkeiten, die von allen gemeinsam, von der Gemeinschaft finanziert werden. Und deswegen macht es uns einfach Sorge, dass wir als Industrie- und Handwerkerland Sachsen genau in den beiden Bereichen abbauen und eben in dem Bereich Dienstleistungen an Menschen aufbauen.
2: Eltern in Delitzsch müssen ab Januar für Krippenplätze etwas mehr zahlen. Der Stadtrat hat eine neue Beitragssatzung beschlossen. Grund sind gestiegene Kosten für die Kinderbetreuung. Bei einer Betreuung von 9 Stunden steigt der Monatsbeitrag für das erste Kind von 316 auf 325 Euro. Die Beiträge für Kindergarten- und Hortkinder bleiben unverändert. Studierende müssen in Leipzig weiter viel Geld fürs Wohnen einplanen. Laut Studentenwohnreport kostet eine Wohnung im Schnitt rund 450 Euro im Monat, ein WG-Zimmer etwa 440 Euro. Immerhin, im Vergleich zum Vorjahr sind die Mieten für studentisches Wohnen in Leipzig leicht gesunken. Radio PSR, neue Nachrichten wieder in einer halben Stunde.
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16: Heute Abend und in der Nacht gibt es ein paar dünne Wolken über Sachsen. Teilweise ist es aber auch klar und es bleibt trocken. Die Tiefstwerte heute Nacht zwischen 13 und 8 Grad. Morgen ab Donnerstag scheint anfangs die Sonne und hier ist der Ausblick für eure Region. In und um Leipzig ziehen im Tagesverlauf Wolken auf, aber es bleibt trocken. Wir bekommen bis 23 Grad in Krostitz und bis 24 Grad in Zwenkau. Am Freitag gibt es dann auch mal wieder Regen. Die Höchstwerte liegen dann zwischen 16 und 21 Grad. Und am Samstag, am Tag der Deutschen Einheit, gibt es Frühnebel, danach einen freundlichen Sonne-Wolken-Mix. Es bleibt trocken und die Temperaturen so um die 21 Grad.
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16: Eine Minute nach 6:30, Autobahn A4 Görlitz Richtung Dresden zwischen Salzenforst und Uist. Da befinden sich ein defekter LKW und auch Reifenteile auf der linken Fahrspur. A9 Richtung Leipzig zwischen dem Kreuz Rippachtal und Bad Dürrenberg Reifenteile auf der Autobahn. Leipzig B6 Permoserstraße Höhe B87 die Adenauer Allee ist nach einem... Da ist nur ein Fahrstreifen frei. Jetzt habe ich es übersetzt. Leipzig, Roßstraße Richtung Marktplatz, Blitzer. Leipzig nochmal, Hermann-Liebmann-Straße Richtung Eisenbahnstraße. Auch da wird geblitzt. Und in Chemnitz, Karl-Hamel-Straße auf beiden Seiten. Wenn ihr noch was seht, Staus oder Blitzer, einfach durchklingeln. 0800 023 und 4x4.
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16: Es ist 6:35, Grüße zu euch nach Hause. Hoffentlich habt ihr nicht mehr so viel Hassel, hoffentlich habt ihr nicht mehr so viel zu tun. Wenn doch, dann geht's gediegen an, ein bisschen ruhig. Wie hier, Mikey's Mind und Papa Ute. 6:35.

Justin Bieber, Love Yourself. Einen schönen Mittwochabend wünscht Radio PSR. Hier ist die Feierabendshow. Ich bin Steffen Lukas. 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Das wird das bunteste Musikwochenende des Jahres. Da laufen nämlich in jeder Stunde die erfolgreichsten und verrücktesten Songs aus 36 Jahren Deutsche Einheit von 1990 bis heute. Das ist unser Versprechen. Und weil es eine Menge Holz ist, fangen wir schon am Freitag früh um 7 damit an. So, jetzt kommt gut nach Hause gleich hier bei Radio PSR der Überraschungshit vorher. Neue Mucke, das sind Martin Garrix zusammen mit Ed Sheeran und Repeat It. 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
1: 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Also speziell wohne ich in der Hase und muss natürlich auch manchmal in die Wilke. 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Das sind dann Vielau und Friedrichsgrün, unsere Nachbarorte. Und wenn ich frei habe und in die Zicke will, kann es sein, dass ich über Karlsdorf fahre. Das wäre dann Keinsdorf. Oder aber ich muss nach Bela. Das wäre dann Pöhlau. Auch noch ein Nachbarort.
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1: Kurz vor sieben, Zeit für den ganz besonderen Song am Ende der Stunde. Diesmal ist es tatsächlich der größte 80er aller Zeiten. Geschrieben von Magne Furu Holmen und Pal Vaktar für die Band Bridge. Hört mal, jede Wette, ihr kennt den Song. Na? Damals hieß er noch The Fruity Juice Song. War natürlich ein absoluter Flop. Und wir sind sehr froh, dass was Anständiges draus geworden ist. Aha, Take on Me, der Radio PSR Überraschungshit der Stunde.

0: Einfach schön. Take on me, der Radio PSA Überraschungshit der Stunde. Und den nächsten gibt's morgen kurz vor neun bei Rocky und Mandy in der Radio PSA Morning Show. Ich bin Steffen Lukas. Habt einen schönen Mittwochabend.
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1: Kurz vor sieben, ich bin Colin Mock. Guten Abend. 66,80 Euro. So viel soll das Deutschlandticket ab Januar kosten. Aktuell sind es noch vier weniger. Der neue Preis orientiert sich unter anderem an den Kosten für Personal und Energie. Rund 14,5 Millionen Menschen nutzen das Deutschlandticket. Eingeführt wurde es vor drei Jahren als 49-Euro-Ticket. Als erste Autofabrik der Welt bekommt das Leipziger BMW-Werk eine eigene Wasserstoffpipeline. Die soll den Standort ab 2028 mit dem Gas versorgen und die bisherigen Lieferungen per LKW ersetzen. Werkschefin Petra Peter-Hensel sagte uns, wofür Wasserstoff genutzt wird.
2: In der Lackiererei haben wir auch seit 2022 schon bivalente Brenner im Einsatz. Das heißt, Brenner, die Gas und Wasserstoff verbrennen können, auch im Gemisch verbrennen können. Und dafür wollen wir es zum Einsatz bringen.
1: Außerdem werden Gabelstapler und Materialtransporter bei BMW mit Wasserstoff betankt. Nach heftigen Diskussionen bis zur letzten Sekunde haben sich Union und SPD bei der Pflegereform geeinigt und das Paket direkt auf den Weg gebracht. Geplant sind unter anderem höhere Beiträge für Menschen ohne Kinder. Außerdem soll eine Expertenkommission weitere tiefergreifende Maßnahmen erarbeiten. Radio PSR, neue Nachrichten wieder in einer halben Stunde.
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3: Heute Abend und in der Nacht gibt es ein paar dünne Wolken über Sachsen. Teilweise ist es aber auch klar und es bleibt trocken. Die Tiefstwerte heute Nacht zwischen 13 und 8 Grad. Morgen ab Donnerstag scheint anfangs die Sonne und hier ist der Ausblick für eure Region. In und um Leipzig ziehen im Tagesverlauf Wolken auf, aber es bleibt trocken. Wir bekommen bis 23 Grad in Krostitz und bis 24 Grad in Zwenkau. Am Freitag gibt es dann auch mal wieder Regen. Die Höchstwerte liegen dann zwischen 16 und 21 Grad. Und am Samstag, am Tag der Deutschen Einheit, gibt es Frühnebel, danach einen freundlichen Sonne-Wolken-Mix. Es bleibt trocken und die Temperaturen so um die 21 Grad.
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4: Auf der A4 Görlitz Richtung Dresden. Achtung, zwischen Salzenforst und Uhüst am Taucher stehen ein kaputter LKW und Reifenteile auf der linken Spur. Und in Leipzig ist auf der Permoser Straße in Höhe der Adenauer Allee nach einem Unfall nur eine Spur abwechselnd frei. Geblitzt wird in Leipzig auf der Rossstraße Richtung Marktplatz in Höhe der Autohändler. Es blitzt auch auf der Hermann-Liebmann-Straße Richtung Eisenbahnstraße und in Chemnitz auf der Karl-Hamel-Straße beidseitig. Staus oder Blitzer einfach melden unter 0800 023 und 4 mal die 4.

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9: Mit André Glatzel. Die Lage auf dem Arbeitsmarkt in Leipzig sowie den Landkreisen Leipzig und Nordsachsen hat sich saisonbedingt etwas verbessert. Rund 49.100 Frauen und Männer waren diesen Monat arbeitslos gemeldet. Das sind etwa 1.300 weniger als im August. Klaus-Peter Hansen von der Landesarbeitsagentur.
10: Positivste ist zunächst, dass in allen Regionen Sachsens die Arbeitslosigkeit zurückgegangen ist. Allerdings die Spreizung ist nach wie vor sehr groß. Also die niedrigste Arbeitslosenquote in der Sächsischen Schweiz, die höchste Arbeitslosenquote in der Stadt Chemnitz, leider weiterhin zweistellig, trotz eines kleinen Rückgangs. Aber die 10,1 in Chemnitz stehen erstmal wie ein Brett.
9: Warnstreik in Leipzig. Verdi hat das Personal der Messe dazu aufgerufen, morgen und übermorgen die Arbeit niederzulegen. Die Gewerkschaft will die Messe dazu bewegen, in den Tarifverhandlungen ein besseres Angebot vorzulegen. Der zweite Warnstreik fällt genau auf den ersten Tag der Leipziger Hobbymesse. Wie kinderfreundlich sind Schulhäuser, Spielplätze oder aber Museen in Leipzig? Das soll jetzt der erste Leipziger Kinderrat herausfinden. Knapp 30 Grundschüler nehmen dafür verschiedene Orte unter die Lupe. Aus ihren Beobachtungen soll ein Kinderrechte-Check entstehen. Die Ergebnisse werden im November vorgestellt. Radio PSR, neue Nachrichten wieder in einer halben Stunde.
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11: Heute Abend und in der Nacht gibt es ein paar dünne Wolken über Sachsen. Teilweise ist es aber auch klar und es bleibt trocken. Die Tiefstwerte heute Nacht zwischen 13 und 8 Grad. Morgen ab Donnerstag scheint anfangs die Sonne und hier ist der Ausblick für eure Region. In und um Leipzig ziehen im Tagesverlauf Wolken auf, aber es bleibt trocken. Wir bekommen bis 23 Grad in Crostitz und bis 24 Grad in Zwenkau. Am Freitag gibt es dann auch mal wieder Regen. Die Höchstwerte liegen dann zwischen 16 und 21 Grad. Und am Samstag, am Tag der Deutschen Einheit, gibt es Frühnebel, danach einen freundlichen Sonne-Wolken-Mix. Es bleibt trocken und die Temperaturen so um die 21 Grad.
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12: Auf der A4 Görlitz Richtung Dresden. Vorsicht, zwischen Salzenforst und Uhüst am Taucher stehen ein kaputter LKW und Reifenteile auf der linken Spur. Und in Leipzig ist auf der Permoser Straße in Höhe der Adenauer Allee nach einem Unfall nur eine Spur abwechselnd frei. Geblitzt wird in Leipzig auf der Roßstraße Richtung Marktplatz in Höhe der Autohändler. Außerdem steht ein Blitzer auf der Hermann-Liebmann-Straße Richtung Eisenbahnstraße. Staus oder Blitzer einfach melden unter 0800 023 und 4x die 4.
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4: Kurz vor 8, ich bin Colin Mock. Guten Abend. Das Deutschlandticket kostet nächstes Jahr 66,80 Euro und damit knapp 4 Euro mehr als momentan. Darauf hat sich der Koordinierungsrat von Bund, Ländern und Verkehrsbranche geeinigt. Der Preis richtet sich nach einem Index, der etwa Personal, Energie- und Betriebskosten berücksichtigt. Das Leipziger BMW-Werk ist weltweiter Vorreiter. Es bekommt als erste Autofabrik eine eigene Wasserstoffpipeline. Sie soll 2028 in Betrieb gehen. Mit dem klimafreundlichen Gas werden im BMW-Werk zum Beispiel Gabelstapler und Materialtransporter betankt. BMW plant auch eine Serienproduktion von Wasserstoffautos. Dazu sagte uns Werkschefin Petra Peterhensel:
5: Wir haben schon eine Pilotflotte von PKWs im Einsatz, weltweit im Einsatz. Und das Ziel ist es, ja, geplant 2028 dann auch Wasserstoffantrieb in Serie zum Einsatz zu bringen.
4: Die umstrittene Zuckersteuer auf Getränke wird konkreter. Zero-Getränke oder alkoholfreies Bier sollen laut neuem Gesetzentwurf nicht darunter fallen, berichtet das Handelsblatt. Besteuert werden sollen dagegen klassische Softdrinks und gesüßte Säfte. Nach dem Prinzip, je mehr Zucker, desto höher die Abgabe. Radio PSR, neue Nachrichten wieder in einer halben Stunde.
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6: Heute Abend und in der Nacht gibt es ein paar dünne Wolken über Sachsen. Teilweise ist es aber auch klar und es bleibt trocken. Die Tiefstwerte heute Nacht zwischen 13 und 8 Grad. Morgen ab Donnerstag scheint anfangs die Sonne und hier ist der Ausblick für eure Region. In und um Leipzig ziehen im Tagesverlauf Wolken auf, aber es bleibt trocken. Wir bekommen bis 23 Grad in Krostitz und bis 24 Grad in Zwenkau. Am Freitag gibt es dann auch mal wieder Regen. Die Höchstwerte liegen dann zwischen 16 und 21 Grad. Und am Samstag, am Tag der Deutschen Einheit, gibt es Frühnebel, danach einen freundlichen Sonne-Wolken-Mix. Es bleibt trocken und die Temperaturen so um die 21 Grad.
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8: Auf der A4 Görlitz Richtung Dresden. Vorsicht, zwischen Salzenforst und Uhüst am Taucher stehen ein kaputter LKW und Reifenteile auf der linken Spur. Außerdem ist in Hohndorf die Poststraße zwischen hinterm Iderschacht und der Rudolf-Breitscheid-Straße in beiden Richtungen gesperrt. Geblitzt wird in Leipzig auf der Roßstraße Richtung Marktplatz in Höhe der Autohändler. Ein Blitzer steht auch auf der Hermann-Liebmann-Straße Richtung Eisenbahnstraße. Staus oder Blitzer einfach melden unter 0800 023 und 4x4.

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1: Mit André Glatzel. Auf dem Arbeitsmarkt in Leipzig sowie den Landkreisen Leipzig und Nordsachsen gibt es eine leichte Herbstbelebung. Diesen Monat waren rund 49.100 Frauen und Männer arbeitslos gemeldet. Das sind etwa 1.300 weniger als im August. Die Entwicklung ist je nach Branche unterschiedlich. Klaus-Peter Hansen von der Landesarbeitsagentur.
2: Gesundheit und Pflege, genau das sind die beiden Branchen, wo es nach oben geht. Aber das sind auf der anderen Seite ja auch Tätigkeiten, die von allen gemeinsam, von der Gemeinschaft finanziert werden. Und deswegen macht es uns einfach Sorge, dass wir als Industrie- und Handwerkerland Sachsen genau in den beiden Bereichen abbauen und eben in dem Bereich Dienstleistungen an Menschen aufbauen.
1: Eltern in Delitzsch müssen ab Januar für Krippenplätze etwas mehr zahlen. Der Stadtrat hat eine neue Beitragssatzung beschlossen. Grund sind gestiegene Kosten für die Kinderbetreuung. Bei einer Betreuung von 9 Stunden steigt der Monatsbeitrag für das erste Kind von 316 auf 325 Euro. Die Beiträge für Kindergarten und Hortkinder bleiben unverändert. Studierende müssen in Leipzig weiter viel Geld fürs Wohnen einplanen. Laut Studentenwohnreport kostet eine Wohnung im Schnitt rund 450 Euro im Monat, ein WG-Zimmer etwa 440 Euro. Immerhin, im Vergleich zum Vorjahr sind die Mieten für studentisches Wohnen in Leipzig leicht gesunken. Radio PSR, neue Nachrichten wieder in einer halben Stunde.
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3: Heute Abend und in der Nacht gibt es ein paar dünne Wolken über Sachsen. Teilweise ist es aber auch klar und es bleibt trocken. Die Tiefstwerte heute Nacht zwischen 13 und 8 Grad. Morgen ab Donnerstag scheint anfangs die Sonne und hier ist der Ausblick für eure Region. In und um Leipzig ziehen im Tagesverlauf Wolken auf, aber es bleibt trocken. Wir bekommen bis 23 Grad in Krostitz und bis 24 Grad in Zwenkau. Am Freitag gibt es dann auch mal wieder Regen. Die Höchstwerte liegen dann zwischen 16 und 21 Grad. Und am Samstag, am Tag der Deutschen Einheit, gibt es Frühnebel, danach einen freundlichen Sonne-Wolken-Mix. Es bleibt trocken und die Temperaturen so um die 21 Grad.
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4: Auf der A9 Halle-Leipzig Richtung Berlin. Achtung, zwischen Großkugel und dem Schkeuditzer Kreuz werfen Personen Gegenstände auf die Fahrbahn. Auf der A38 Halle Richtung Leipzig ist in der Abfahrt Kreuz Leipzig Süd zur A72 in Richtung Chemnitz ein Pannenauto stehen geblieben. Geblitzt wird in Leipzig auf der Roßstraße Richtung Marktplatz in Höhe der Autohändler und es blitzt auch auf der Hermann-Liebmann-Straße Richtung Eisenbahnstraße. Staus oder Blitzer einfach melden unter 0800 023 und

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4: Kurz vor 9, ich bin Colin Mock, guten Abend. 66,80 Euro, so viel soll das Deutschlandticket ab Januar kosten. Aktuell sind es noch vier weniger. Der neue Preis orientiert sich unter anderem an den Kosten für Personal und Energie. Rund 14,5 Millionen Menschen nutzen das Deutschlandticket. Eingeführt wurde es vor 3 Jahren als 49-Euro-Ticket. Als erste Autofabrik der Welt bekommt das Leipziger BMW-Werk eine eigene Wasserstoffpipeline. Die soll den Standort ab 2028 mit dem Gas versorgen und die bisherigen Lieferungen per LKW ersetzen. Werkschefin Petra Peterhensel sagte uns, wofür Wasserstoff genutzt wird.
5: In der Lackiererei haben wir auch seit 2022 schon bivalente Brenner im Einsatz. Das heißt, Brenner, die Gas und Wasserstoff verbrennen können, auch im Gemisch verbrennen können. Und dafür wollen wir es zum Einsatz bringen.
4: Außerdem werden Gabelstapler und Materialtransporter bei BMW mit Wasserstoff betankt. Die Bundesregierung hat sich jetzt doch geeinigt und die Pflegereform auf den Weg gebracht. Damit sich die Pflegeversicherung weiter finanzieren kann, sollen unter anderem die Beiträge für Kinderlose steigen. Außerdem soll künftig genauer geprüft werden, ob ein Pflegefall vorliegt oder nicht. Radio PSR, neue Nachrichten wieder in einer halben Stunde.
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6: Heute Abend und in der Nacht gibt es ein paar dünne Wolken über Sachsen. Teilweise ist es aber auch klar und es bleibt trocken. Die Tiefstwerte heute Nacht zwischen 13 und 8 Grad. Morgen ab Donnerstag scheint anfangs die Sonne und hier ist der Ausblick für eure Region. In und um Leipzig ziehen im Tagesverlauf Wolken auf, aber es bleibt trocken. Wir bekommen bis 23 Grad in Krostitz und bis 24 Grad in Zwenkau. Am Freitag gibt es dann auch mal wieder Regen. Die Höchstwerte liegen dann zwischen 16 und 21 Grad. Und am Samstag, am Tag der Deutschen Einheit, gibt es Frühnebel, danach einen freundlichen Sonne-Wolken-Mix. Es bleibt trocken und die Temperaturen so um die 21 Grad.
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7: Auf der A4 Erfurt Richtung Chemnitz, Vorsicht, zwischen Landesgrenze und Merane liegt ein totes Tier auf der Autobahn. Und auf der A38 Halle Richtung Leipzig steht in der Abfahrt Kreuz Leipzig Süd zur A72 in Richtung Chemnitz ein kaputtes Auto. Staus oder Blitzer einfach melden unter 0800 023 und 4x4.
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5: Mit André Glatzel. Die Lage auf dem Arbeitsmarkt in Leipzig sowie den Landkreisen Leipzig und Nordsachsen hat sich saisonbedingt etwas verbessert. Rund 49.100 Frauen und Männer waren diesen Monat arbeitslos gemeldet. Das sind etwa 1.300 weniger als im August. Klaus-Peter Hansen von der Landesarbeitsagentur.
6: Positivste ist zunächst, dass in allen Regionen Sachsens die Arbeitslosigkeit zurückgegangen ist. Allerdings die Spreizung ist nach wie vor sehr groß. Also die niedrigste Arbeitslosenquote in der Sächsischen Schweiz, die höchste Arbeitslosenquote in der Stadt Chemnitz leider weiterhin zweistellig, trotz eines kleinen Rückgangs. Aber die 10,1 in Chemnitz stehen erstmal wie ein Brett.
5: Warnstreik in Leipzig. Verdi hat das Personal der Messe dazu aufgerufen, morgen und übermorgen die Arbeit niederzulegen. Die Gewerkschaft will die Messe dazu bewegen, in den Tarifverhandlungen ein besseres Angebot vorzulegen. Der zweite Warnstreik fällt genau auf den ersten Tag der Leipziger Hobbymesse. Wie kinderfreundlich sind Schulhäuser, Spielplätze oder aber Museen in Leipzig? Das soll jetzt der erste Leipziger Kinderrat herausfinden. Knapp 30 Grundschüler nehmen dafür verschiedene Orte unter die Lupe. Aus ihren Beobachtungen soll ein Kinderrechte-Check entstehen. Die Ergebnisse werden im November vorgestellt. Radio PSR, neue Nachrichten wieder in einer halben Stunde.
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7: Heute Abend und in der Nacht gibt es ein paar dünne Wolken über Sachsen. Teilweise ist es aber auch klar und es bleibt trocken. Die Tiefstwerte heute Nacht zwischen 13 und 8 Grad. Morgen ab Donnerstag scheint anfangs die Sonne und hier ist der Ausblick für eure Region. In und um Leipzig ziehen im Tagesverlauf Wolken auf, aber es bleibt trocken. Wir bekommen bis 23 Grad in Krostitz und bis 24 Grad in Zwenkau. Am Freitag gibt es dann auch mal wieder Regen. Die Höchstwerte liegen dann zwischen 16 und 21 Grad. Und am Samstag, am Tag der Deutschen Einheit, gibt es Frühnebel, danach einen freundlichen Sonne-Wolken-Mix. Es bleibt trocken und die Temperaturen so um die 21 Grad.
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8: Auf der A17 Dresden Richtung Prag. Achtung, in Höhe Pirna hat es einen Unfall gegeben und es sind Leute auf der Autobahn. Staus oder Blitzer einfach melden unter 0800 023 und 4x4.

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4: Kurz vor 10. Ich bin Anna Löwer. Guten Abend. Wer bei Bus und Bahn auf das Deutschland-Ticket setzen will, muss bald wieder tiefer in die Tasche greifen. Ab dem kommenden Jahr kostet es 66,80 Euro im Monat und damit knapp 4 Euro mehr als jetzt. Das hat der Vorsitzende der Verkehrsministerkonferenz mitgeteilt. Kritik kommt von Umweltorganisationen und Claudia Kempfert vom Deutschen Institut für Wirtschaftsforschung sagte in der ARD:
5: Man setzt in Zeiten einer fossilen Energiekrise die völlig falschen Anreize, macht fossile Energie, Benzin und Diesel billiger und verteuert das Deutschland-Ticket. Das müsste genau umgekehrt sein, denn wir können nicht dauerhaft gegen eine fossile Energiekrise ansubventionieren. Es ist teuer.
4: VW setzt seinen harten Sparkurs weiter fort. Der Autobauer kündigt zum Jahresende zahlreiche Tarifverträge. Dabei geht es nicht um Kündigungen von Mitarbeitern, sondern um neue Regeln bei den Arbeitsbedingungen, zum Beispiel bei Urlaub, Arbeitszeit oder Kündigungsfristen. VW will damit auf den aktuellen Kostendruck reagieren. Die Gewerkschaft IG Metall spricht von einem üblen Foul und einem schamlosen Versuch, in die Geldbeutel der Beschäftigten zu greifen. Nach heftigen Diskussionen bis zur letzten Sekunde haben sich Union und SPD bei der Pflegereform geeinigt und das Paket direkt auf den Weg gebracht. Geplant sind unter anderem höhere Beiträge für Menschen ohne Kinder. Außerdem soll eine Expertenkommission weitere tiefergreifende Maßnahmen erarbeiten. Als erste Autofabrik der Welt bekommt das Leipziger BMW-Werk eine eigene Wasserstoffpipeline. Die soll den Standort ab 2028 mit dem Gas versorgen und die bisherigen Lieferungen per Lkw ersetzen. Werkschefin Petra Peterhensel sagte uns, wofür Wasserstoff genutzt wird.
6: In der Lackiererei haben wir auch seit 2022 schon bivalente Brenner im Einsatz. Das heißt, Brenner, die Gas und Wasserstoff verbrennen können, auch im Gemisch verbrennen können. Und dafür wollen wir es zum Einsatz bringen.
4: Außerdem werden Gabelstapler und Materialtransporter bei BMW mit Wasserstoff betankt. Radio PSR. 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
1: Heute Abend und in der Nacht gibt es ein paar dünne Wolken über Sachsen. Teilweise ist es aber auch klar und es bleibt trocken. Die Tiefstwerte heute Nacht zwischen 13 und 8 Grad. Morgen ab Donnerstag scheint anfangs die Sonne und hier ist der Ausblick für eure Region. In und um Leipzig ziehen im Tagesverlauf Wolken auf, aber es bleibt trocken. Wir bekommen bis 23 Grad in Krostitz und bis 24 Grad in Zwenkau. Am Freitag gibt es dann auch mal wieder Regen. Die Höchstwerte liegen dann zwischen 16 und 21 Grad. Und am Samstag, am Tag der Deutschen Einheit, gibt es Frühnebel, danach einen freundlichen Sonne-Wolken-Mix. Es bleibt trocken und die Temperaturen so um die 21 Grad.
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7: Auf der A17 Dresden Richtung Prag, Vorsicht, zwischen Pirna und Baretal hat es einen Unfall gegeben. Und auf der B174 Reizenhain Richtung Chemnitz liegt zwischen Altenhain und der Otto-Törner-Straße in Chemnitz ein totes Tier auf der Straße. Staus oder Blitzer einfach melden unter 0800 023 und 4x die 4.

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4: Kurz vor 10:30. Ich bin Anna Löwer. Guten Abend. Das Deutschland-Ticket kostet nächstes Jahr 66,80 Euro und damit knapp 4 Euro mehr als momentan. Darauf hat sich der Koordinierungsrat von Bund, Ländern und Verkehrsbranche geeinigt. Der neue Preis orientiert sich demnach unter anderem an den Kosten für Personal und Energie. VW setzt seinen harten Sparkurs weiter fort. Der Autobauer kündigt zum Jahresende etliche Tarifverträge. Darunter ist auch der wichtige Manteltarifvertrag, der Arbeitsbedingungen wie Urlaub, Arbeitszeit und Kündigungsfristen regelt. Die Gewerkschaft IG Metall spricht von einem üblen Foul. Nach heftigen Diskussionen bis zur letzten Sekunde haben sich Union und SPD bei der Pflegereform geeinigt und das Paket direkt auf den Weg gebracht. Geplant sind unter anderem höhere Beiträge für Menschen ohne Kinder. Außerdem soll eine Expertenkommission weitere tiefergreifende Maßnahmen erarbeiten. Lichtblick für die sächsische Autoindustrie. Das BMW-Werk in Leipzig bekommt als erste Autofabrik weltweit eine eigene Wasserstoffpipeline. Die soll 2028 in Betrieb gehen. Mit Wasserstoff werden bei BMW zum Beispiel Gabelstapler und Materialtransporter betankt. Auch bei Lackiermaschinen wird das Gas eingesetzt. 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
5: Heute Abend und in der Nacht gibt es ein paar dünne Wolken über Sachsen. Teilweise ist es aber auch klar und es bleibt trocken. Die Tiefstwerte heute Nacht zwischen 13 und 8 Grad. Morgen ab Donnerstag scheint anfangs die Sonne und hier ist der Ausblick für eure Region. In und um Leipzig ziehen im Tagesverlauf Wolken auf, aber es bleibt trocken. Wir bekommen bis 23 Grad in Krostitz und bis 24 Grad in Zwenkau. Am Freitag gibt es dann auch mal wieder Regen. Die Höchstwerte liegen dann zwischen 16 und 21 Grad. Und am Samstag, am Tag der Deutschen Einheit, gibt es Frühnebel, danach einen freundlichen Sonne-Wolken-Mix. Es bleibt trocken und die Temperaturen so um die 21 Grad.
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6: Auf der A17 Dresden Richtung Prag. Achtung, zwischen Pirna und Baretal hat es einen Unfall gegeben. Staus oder Blitzer einfach melden unter 0800 023 und 4x4.

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4: Kurz vor 11. Ich bin Anna Löwer. Guten Abend. Das Deutschland-Ticket kostet im kommenden Jahr knapp 4 Euro mehr. Die zuständige Arbeitsgruppe mit Vertretern von Bund, Ländern und Verkehrsverbänden hat sich auf 66,80 Euro als neuen Preis geeinigt. Tom Husse, wie sind denn die Reaktionen darauf?
5: Also die Verkehrsunternehmen begrüßen die Erhöhung. Sie sagen, wir müssen die gestiegenen Kosten für Personal und Energie ja irgendwie auffangen. Von Umweltverbänden kommt dagegen Kritik. NABU und BUND kritisieren, dass Milliarden für den Tankrabatt mobilisiert werden, aber die Menschen im ÖPNV immer tiefer in die Tasche greifen müssen. Ähnlich sehen das auch Grüne und Linke im Bundestag.
4: Es gibt neuen Streit bei VW. Die meisten Tarifverträge werden zum Jahresende gekündigt. Das hat der kriselnde Autobauer mitgeteilt. Finn Riebesel-Freundlieb.
6: Bei dem Schritt geht es nicht um Kündigungen von Mitarbeitern, sondern um neue Regeln bei Arbeitsbedingungen, zum Beispiel bei Urlaub, Arbeitszeit oder Kündigungsfristen. Von VW heißt es, das Ganze sei notwendig, um Kosten zu sparen. Die IG Metall will das Ganze nicht so hinnehmen und kündigte Widerstand gegen die Pläne an. Die Gewerkschaft spricht von einem üblen Foul und einem schamlosen Versuch, in die Geldbeutel der Beschäftigten zu greifen.
4: Jetzt hat sich die Bundesregierung doch geeinigt und die Pflegereform auf den Weg gebracht. Damit sich die Pflegeversicherung weiter finanzieren kann, sollen unter anderem die Beiträge für Kinderlose steigen. Außerdem soll künftig genauer geprüft werden, ob ein Pflegefall vorliegt oder nicht. Lichtblick für die sächsische Autoindustrie. Das BMW-Werk in Leipzig bekommt als erste Autofabrik weltweit eine eigene Wasserstoffpipeline. Mit dem klimafreundlichen Gas werden zum Beispiel Gabelstapler und Materialtransporter betankt. Auch bei Lackiermaschinen wird das Gas eingesetzt. Ministerpräsident Kretschmer sagte uns:
7: Wasserstoff ist auf jeden Fall ein Teil der Energiewende, ist ein Teil der Zukunft. Sicherlich nicht zu 100%, aber es ist vollkommen klar, wenn man CO2-neutral werden will, gibt es einen letzten Bereich, der geht nur mit Wasserstoff, weil man dieses Molekül unbedingt braucht.
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8: Heute Abend und in der Nacht gibt es ein paar dünne Wolken über Sachsen. Teilweise ist es aber auch klar und es bleibt trocken. Die Tiefstwerte heute Nacht zwischen 13 und 8 Grad. Morgen ab Donnerstag scheint anfangs die Sonne und hier ist der Ausblick für eure Region. In und um Leipzig ziehen im Tagesverlauf Wolken auf, aber es bleibt trocken. Wir bekommen bis 23 Grad in Krostitz und bis 24 Grad in Zwenkau. Am Freitag gibt es dann auch mal wieder Regen. Die Höchstwerte liegen dann zwischen 16 und 21 Grad. Und am Samstag, am Tag der Deutschen Einheit, gibt es Frühnebel, danach einen freundlichen Sonne-Wolken-Mix. Es bleibt trocken und die Temperaturen so um die 21 Grad.
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9: Auf der A38 Halle Richtung Göttingen. Achtung, zwischen dem Kreuz Rippachtal und dem Rastplatz Saaletal Nord liegen Gegenstände auf der rechten Spur. Staus oder Blitzer einfach melden unter 0800 023 und 4x4.

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3: Kurz vor 11:30. Ich bin Anna Löwer. Guten Abend. 66,80 Euro statt 63 Euro. So viel soll das Deutschland-Ticket ab Januar kosten. Das hat die zuständige Arbeitsgruppe mit Vertretern von Bund, Ländern und Verkehrsverbänden beschlossen. Über 14 Millionen Menschen nutzen das Ticket. Eingeführt wurde es vor 3 Jahren als 49-Euro-Ticket. Es gibt neuen Streit bei VW. Der Autobauer kündigt zum Jahresende zahlreiche Tarifverträge. Dabei geht es nicht um Kündigungen von Mitarbeitern, sondern um neue Regeln bei den Arbeitsbedingungen, zum Beispiel bei Urlaub, Arbeitszeit oder Kündigungsfristen. Die IG Metall kündigte Widerstand gegen die Pläne an. Jetzt hat sich die Bundesregierung doch geeinigt und die Pflegereform auf den Weg gebracht. Damit sich die Pflegeversicherung weiter finanzieren kann, sollen unter anderem die Beiträge für Kinderlose steigen. Außerdem soll künftig genauer geprüft werden, ob ein Pflegefall vorliegt oder nicht. Die Lage auf dem Arbeitsmarkt in Sachsen hat sich saisonbedingt etwas verbessert. Rund 153.600 Frauen und Männer waren diesen Monat arbeitslos gemeldet, etwa 3.600 weniger als im August. Es gibt noch viele offene Stellen in Sachsen. Fast 32.000 sind aktuell bei der Landesarbeitsagentur gemeldet. 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
0: 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Jetzt das Wetter.
4: Heute Abend und in der Nacht gibt es paar dünne Wolken über Sachsen. Teilweise ist es aber auch klar und es bleibt trocken. Die Tiefstwerte heute Nacht zwischen 13 und 8 Grad. Morgen ab Donnerstag scheint anfangs die Sonne und hier ist der Ausblick für eure Region. In und um Leipzig ziehen im Tagesverlauf Wolken auf, aber es bleibt trocken. Wir bekommen bis 23 Grad in Krostitz und bis 24 Grad in Zwenkau. Am Freitag gibt's dann auch mal wieder Regen. Die Höchstwerte liegen dann zwischen 16 und 21 Grad. Und am Samstag, am Tag der Deutschen Einheit, gibt's Frühnebel, danach einen freundlichen Sonne-Wolken-Mix. Es bleibt trocken und die Temperaturen so um die 21 Grad.
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5: Auf der A38 Halle Richtung Göttingen. Vorsicht, zwischen dem Kreuz Rippachtal und dem Rastplatz Saaletal Nord liegen Gegenstände auf der rechten Spur. Staus oder Blitzer einfach melden unter 0800 023 und 4 mal die 4.

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1: Olivia Rodrigo, Drop Dead.

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4: Kurz vor 12. Ich bin Anna Löwer. Guten Abend. Wer bei Bus und Bahn auf das Deutschland-Ticket setzen will, muss bald wieder tiefer in die Tasche greifen. Ab dem kommenden Jahr kostet es 66,80 Euro im Monat und damit knapp 4 Euro mehr als jetzt. Das hat der Vorsitzende der Verkehrsministerkonferenz mitgeteilt. Kritik kommt von Umweltorganisationen und Claudia Kempfert vom Deutschen Institut für Wirtschaftsforschung sagte in der ARD:
5: Man setzt in Zeiten einer fossilen Energiekrise die völlig falschen Anreize, macht fossile Energie, Benzin und Diesel billiger und verteuert das Deutschland-Ticket. Das müsste genau umgekehrt sein, denn wir können nicht dauerhaft gegen eine fossile Energiekrise ansubventionieren. Es ist teuer.
4: VW setzt seinen harten Sparkurs weiter fort. Der Autobauer kündigt zum Jahresende zahlreiche Tarifverträge. Dabei geht es nicht um Kündigungen von Mitarbeitern, sondern um neue Regeln bei den Arbeitsbedingungen, zum Beispiel bei Urlaub, Arbeitszeit oder Kündigungsfristen. VW will damit auf den aktuellen Kostendruck reagieren. Die Gewerkschaft IG Metall spricht von einem üblen Foul und einem schamlosen Versuch, in die Geldbeutel der Beschäftigten zu greifen. Nach heftigen Diskussionen bis zur letzten Sekunde haben sich Union und SPD bei der Pflegereform geeinigt und das Paket direkt auf den Weg gebracht. Geplant sind unter anderem höhere Beiträge für Menschen ohne Kinder. Außerdem soll eine Expertenkommission weitere tiefergreifende Maßnahmen erarbeiten. Die Zahl der Arbeitslosen in Sachsen ist im September saisonbedingt gesunken. Zuletzt waren rund 153.600 Frauen und Männer arbeitslos gemeldet. Das sind etwa 3.600 weniger als im August. Mehr von Daniel Bornberg.
6: Es gibt also eine leichte Herbstbelebung auf dem Arbeitsmarkt. In allen Landkreisen und kreisfreien Städten ist die Arbeitslosigkeit zurückgegangen, allerdings unterschiedlich stark. Die niedrigsten Arbeitslosenquoten gibt es im Landkreis Sächsische Schweiz-Osterzgebirge, dem Erzgebirgskreis und dem Kreis Meißen. Am anderen Ende der Statistik stehen der Kreis Görlitz, die Stadt Leipzig und als Schlusslicht mit der höchsten Arbeitslosenquote Chemnitz.
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7: Wenig Wolken gibt es heute Nacht und es bleibt trocken. Die Temperaturen sinken dabei auf 13 bis 7 Grad. Morgen wird's dann meist sonnig, mit nur ein paar Wolken am Himmel, ebenfalls trocken und als Höchstwert sind bis zu 25 Grad drin. In den Bergen bleibt es tagsüber spürbar kühler.
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7: Nichts los auf den Straßen, überall freie Fahrt. Staus oder Blitzer einfach melden unter 0800 023 und 4x4.

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1: Miley, Bass Hearthwaite.

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1: Kurz vor 12:30. Ich bin Anna Löwer. Das Deutschland-Ticket kostet nächstes Jahr 66,80 Euro und damit knapp 4 Euro mehr als momentan. Darauf hat sich der Koordinierungsrat von Bund, Ländern und Verkehrsbranche geeinigt. Der neue Preis orientiert sich demnach unter anderem an den Kosten für Personal und Energie. VW setzt seinen harten Sparkurs weiter fort. Der Autobauer kündigt zum Jahresende etliche Tarifverträge. Darunter ist auch der wichtige Manteltarifvertrag, der Arbeitsbedingungen wie Urlaub, Arbeitszeit und Kündigungsfristen regelt. Die Gewerkschaft IG Metall spricht von einem üblen Foul. Nach heftigen Diskussionen bis zur letzten Sekunde haben sich Union und SPD bei der Pflegereform geeinigt und das Paket direkt auf den Weg gebracht. Geplant sind unter anderem höhere Beiträge für Menschen ohne Kinder. Außerdem soll eine Expertenkommission weitere tiefergreifende Maßnahmen erarbeiten. Das Leipziger BMW-Werk ist weltweiter Vorreiter. Es bekommt als erste Autofabrik eine eigene Wasserstoffpipeline. Die soll 2028 in Betrieb gehen. Und mit dem klimafreundlichen Gas werden im BMW-Werk zum Beispiel Gabelstapler und Materialtransporter betankt. BMW plant auch eine Serienproduktion von Wasserstoffautos. 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
2: Wolkig ist es heute, aber es bleibt trocken und tagsüber wird auch mal die Sonne rauskommen. Die Höchstwerte liegen bei 22 bis 25 Grad. In den Bergen bleibt es deutlich kühler. Morgen hängen dann dichte Wolken am Himmel, meist ohne Regen, dazu maximal 21 Grad.
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2: Im Moment ist alles frei auf den Straßen bei uns in Sachsen. Es gibt keine Staus. Staus oder Blitzer einfach melden unter 0800 023 und 4x4.

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3: Kurz vor eins. Ich bin Anna Löwer. Neuer Monat, neue Regeln. Der Tankrabatt tritt heute wieder in Kraft. Er senkt die Steuern auf Benzin und Diesel um rund 17 Cent pro Liter. An der Zapfsäule dürfte das aber erst ein, zwei Tage später ankommen. Finn Riebesel, Freundlieb, was ändert sich denn sonst noch im Oktober?
4: Also unter anderem soll Alkoholtrinken an allen rund 5.400 Bahnhöfen in Deutschland bis Mitte des Monats tabu sein. Teilweise wurde das Verbot ja schon umgesetzt. Die Deutsche Bahn will damit für mehr Sicherheit und Sauberkeit sorgen. Hecken im Garten dürfen wieder geschnitten werden, weil die jährliche Schonzeit für nistende Vögel endet. Und in der Nacht vom 24. auf den 25. wird die Uhr um eine Stunde zurückgestellt. Die Winterzeit beginnt.
3: Das Deutschlandticket kostet im kommenden Jahr knapp 4 Euro mehr. Die zuständige Arbeitsgruppe mit Vertretern von Bund, Ländern und Verkehrsverbänden hat sich auf 66,80 Euro als neuen Preis geeinigt. Tom Hose, wie sind denn die Reaktionen darauf?
5: Also die Verkehrsunternehmen begrüßen die Erhöhung. Sie sagen, wir müssen die gestiegenen Kosten für Personal und Energie ja irgendwie auffangen. Von Umweltverbänden kommt dagegen Kritik. NABU und BUND kritisieren, dass Milliarden für den Tankrabatt mobilisiert werden, aber die Menschen im ÖPNV immer tiefer in die Tasche greifen müssen. Ähnlich sehen das auch Grüne und Linke im Bundestag.
3: Es gibt neuen Streit bei VW. Der Autobauer kündigt zum Jahresende zahlreiche Tarifverträge. Dabei geht es nicht um Kündigungen von Mitarbeitern, sondern um neue Regeln bei den Arbeitsbedingungen, zum Beispiel bei Urlaub, Arbeitszeit oder Kündigungsfristen. Die IG Metall kündigte Widerstand gegen die Pläne an. Als erste Autofabrik der Welt bekommt das Leipziger BMW-Werk eine eigene Wasserstoffpipeline. Die soll den Standort ab 2028 mit dem Gas versorgen und die bisherigen Lieferungen per LKW ersetzen. Werkschefin Petra Peterhensel sagte uns, wofür Wasserstoff genutzt wird.
6: In der Lackiererei haben wir auch seit 2022 schon bivalente Brenner im Einsatz. Das heißt, Brenner, die Gas und Wasserstoff verbrennen können, auch im Gemisch verbrennen können. Und dafür wollen wir es zum Einsatz bringen.
3: Außerdem werden Gabelstapler und Materialtransporter bei BMW mit Wasserstoff betankt. 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
7: Wolkig ist es heute, aber es bleibt trocken und tagsüber wird auch mal die Sonne rauskommen. Die Höchstwerte liegen bei 22 bis 25 Grad. In den Bergen bleibt es deutlich kühler. Morgen hängen dann dichte Wolken am Himmel, meist ohne Regen, dazu maximal 21 Grad.
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7: Nichts los auf den Straßen, überall freie Fahrt. Staus oder Blitzer einfach melden unter 0800 023 und 4x die 4.

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6: Kurz vor 13:30. Ich bin Anna Löwer. Die Spritpreise explodieren. Ab heute wird zumindest etwas gegengesteuert. Der Tankrabatt tritt wieder in Kraft. Die Steuern auf Benzin und Diesel sinken um rund 17 Cent pro Liter. Der ADAC geht davon aus, dass das aber erst in den kommenden Tagen an den Zapfsäulen ankommt. 66,80 € statt 63 €. So viel soll das Deutschlandticket ab Januar kosten. Das hat die zuständige Arbeitsgruppe mit Vertretern von Bund, Ländern und Verkehrsverbänden beschlossen. Über 14 Millionen Menschen nutzen das Ticket. Eingeführt wurde es vor 3 Jahren als 49-Euro-Ticket. Es gibt neuen Streit bei VW. Der Autobauer kündigt zum Jahresende zahlreiche Tarifverträge. Dabei geht es nicht um Kündigungen von Mitarbeitern, sondern um neue Regeln bei den Arbeitsbedingungen, zum Beispiel bei Urlaub, Arbeitszeit oder Kündigungsfristen. Die IG Metall kündigte Widerstand gegen die Pläne an. Lichtblick für die sächsische Autoindustrie. Das BMW-Werk in Leipzig bekommt als erste Autofabrik weltweit eine eigene Wasserstoffpipeline. Die soll 2028 in Betrieb gehen. Mit Wasserstoff werden bei BMW zum Beispiel Gabelstapler und Materialtransporter betankt. Auch bei Lackiermaschinen wird das Gas eingesetzt. 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
7: Wolkig ist es heute, aber es bleibt trocken und tagsüber wird auch mal die Sonne rauskommen. Die Höchstwerte liegen bei 22 bis 25 Grad. In den Bergen bleibt es deutlich kühler. Morgen hängen dann dichte Wolken am Himmel, meist ohne Regen, dazu maximal 21 Grad.
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7: Im Moment ist alles frei auf den Straßen bei uns in Sachsen. Es gibt keine Staus. Staus oder Blitzer einfach melden unter 0800 023 und 4x4.

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6: Kurz vor zwei. Ich bin Anna Löwer. Die Spritpreise explodieren. Ab heute wird zumindest etwas gegengesteuert. Der Tankrabatt tritt wieder in Kraft. Die Steuern auf Benzin und Diesel sinken um rund 17 Cent pro Liter. Der ADAC geht davon aus, dass das aber erst in den kommenden Tagen an den Zapfsäulen ankommt. Was ändert sich denn sonst noch mit dem neuen Monat? Finn Riebesel-Freundlieb.
7: Ja, unter anderem will die Deutsche Bahn an Bahnhöfen die Sicherheit und Sauberkeit weiter erhöhen. Sie setzt dabei auf ein Alkoholverbot. Das gilt ab Mitte des Monats an allen deutschen Bahnhöfen. Außerdem verschwinden bestimmte Ewigkeitschemikalien, sogenannte PFAS, aus weiteren Produkten, zum Beispiel aus Textilien und Lebensmittelverpackungen. Und Dachdecker und Gerüstbauer bekommen mehr Geld.
6: VW setzt seinen harten Sparkurs weiter fort. Der Autobauer kündigt zum Jahresende zahlreiche Tarifverträge. Dabei geht es nicht um Kündigungen von Mitarbeitern, sondern um neue Regeln bei den Arbeitsbedingungen, zum Beispiel bei Urlaub, Arbeitszeit oder Kündigungsfristen. VW will damit auf den aktuellen Kostendruck reagieren. Die Gewerkschaft IG Metall spricht von einem üblen Foul und einem schamlosen Versuch, in die Geldbeutel der Beschäftigten zu greifen. 66,80 Euro statt 63 Euro. So viel soll das Deutschlandticket ab Januar kosten. Das hat die zuständige Arbeitsgruppe mit Vertretern von Bund, Ländern und Verkehrsverbänden beschlossen. Über 14 Millionen Menschen nutzen das Ticket. Eingeführt wurde es vor 3 Jahren als 49-Euro-Ticket. Lichtblick für die sächsische Autoindustrie. Das BMW-Werk in Leipzig bekommt als erste Autofabrik weltweit eine eigene Wasserstoffpipeline. Mit dem klimafreundlichen Gas werden zum Beispiel Gabelstapler und Materialtransporter betankt. Auch bei Lackiermaschinen wird das Gas eingesetzt. Ministerpräsident Kretschmer sagte uns:
8: Wasserstoff ist auf jeden Fall ein Teil der Energiewende, ist ein Teil der Zukunft. Sicherlich nicht zu 100%, aber es ist vollkommen klar, wenn man CO2-neutral werden will, gibt es einen letzten Bereich, der geht nur mit Wasserstoff, weil man dieses Molekül unbedingt braucht.
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9: Wolkig ist es heute, aber es bleibt trocken und tagsüber wird auch mal die Sonne rauskommen. Die Höchstwerte liegen bei 22 bis 25 Grad. In den Bergen bleibt es deutlich kühler. Morgen hängen dann dichte Wolken am Himmel, meist ohne Regen, dazu maximal 21 Grad.
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9: Auf der A4 Dresden Richtung Görlitz, Vorsicht, zwischen dem Rastplatz Löbauer Wasser Süd und Weißenberg steht ein brennendes Auto auf der Fahrbahn. Staus oder Blitzer einfach melden unter 0800 023 und 4x4.